Guten Abend, ihr Nachtschwärmer. Ja, die Nacht ist ja so die Zeit für Träume, sie ist die Zeit für Gedanken und natürlich auch für die besten Songs, die unsere Playlist zu bieten hat. Lasst uns gemeinsam diese besonderen Stunden genießen. Ich sag damit guten Abend zusammen.

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2: Im Studio Anna Löwer. Der Sommer in Deutschland ist der zweitwärmste gewesen, seitdem flächendeckend gemessen wird. Nur der Rekordsommer 2003 war noch wärmer, so die vorläufige Bilanz. In diesem Jahr gab es knapp 30 heiße oder sogar sehr heiße Tage, so die Experten. Der Präsident des Naturschutzbundes Deutschland, Jörg Andreas Krüger, sagt dazu bei NTV.
3: Wir werden jetzt in regelmäßigen Abständen mit solchen Sommern rechnen müssen. Wir erinnern uns, wir hatten 2018 und 2019 das letzte Mal solche Sommer. Unsere Wälder erholen sich heute noch von den Schäden aus diesen Sommern. Dieses Jahr kam der nächste Nackenschlag. Da jetzt immer noch die Augen zuzumachen und zu sagen, auch früher gab es mal warme Sommer, das bringt nichts.
2: Die Kassen der Pflegeversicherung sind schon in wenigen Wochen leer. Davor warnt Spitzenverbandschef Oliver Blatt. Die Pflege wird immer teurer und immer mehr Menschen nehmen sie in Anspruch. Allein für dieses Jahr erwarten die Kassen ein Loch von 500 Millionen Euro. Die geplante Reform der Bundesregierung soll aber erst zum nächsten Jahr in Kraft treten. Kassenverbandschef Blatt sagt:
4: Der Pflege läuft also sprichwörtlich die Zeit davon. Der Politik rufe ich also hier klar und deutlich zu. Es muss jetzt endlich gehandelt werden, denn in wenigen Monaten ist das Geld alle.
2: In der Schweiz ist nach den Schüssen auf einem Techno-Festival ein Verdächtiger festgenommen worden. Zum möglichen Motiv des 43-Jährigen wird noch ermittelt. Die Polizei geht von einem Einzeltäter aus. Die Schüsse hatten mehrere Menschen verletzt, eine junge Frau tödlich. Deutschland mischt im internationalen Raumfahrtgeschäft weiter kräftig mit. Jetzt hat ein Bremer Unternehmen einen Milliardenauftrag an Land gezogen. Für ein europäisches Kommunikationssystem baut es mehrere Satellitenplattformen. Das neue System soll die Kommunikation in Europa sicherer und unabhängiger machen. Eine große Ära geht zu Ende. Lionel Messi beendet seine Karriere in der argentinischen Fußballnationalmannschaft nach über 20 Jahren. Messi ist 2022 Weltmeister geworden. Sein letztes Spiel war das verlorene WM-Finale im Juli gegen Spanien.
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5: Mit KI-Support. Wolkig ist es heute und im Norden kann es immer mal wieder Schauer geben, an der Küste auch kurz ein Gewitter. Weiter südlich bleibt es meistens trocken und später wird auch mal die Sonne rauskommen. Dazu liegen die Höchstwerte bei 20 bis 26 Grad. Morgen ist an der Küste zeitweise Regen drin, sonst meist trocken mit Sonne und Wolken bei bis zu 26 Grad.
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guten Abend, ihr Nachtschwärmer. Ja, die Welt wird draußen stiller, doch hier bei uns im Radio, da bleibt es einfach laut. Entspannt euch, träumt vielleicht bereits ein bisschen oder genießt einfach die Klänge der Nacht. Ich bin für euch da, auch wenn es draußen bereits dunkel ist.

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2: Im Studio Anna Löwer. Schönen guten Morgen. Während die entsprechende Reform noch heftig diskutiert wird, schlägt die Pflegeversicherung Alarm. Neuesten Berechnungen zufolge könnte den Kassen schon im Oktober das Geld ausgehen. Mehr von Silas Quiring.
3: Weil die Ausgaben immer weiter steigen, gab es in den ersten 6 Monaten schon ein Defizit von 770 Millionen Euro. Das hat Verbandschef Blatt bei der Halbjahresbilanz erklärt. Die Politik muss jetzt sehr schnell etwas tun, fordert Blatt. Union und SPD wollen, dass ihre Reform bis Herbst auf den Weg kommt, damit sie zum kommenden Jahr in Kraft tritt. Der neue Gesundheitsminister Linnemann überarbeitet dazu noch den Entwurf seiner Vorgängerin Waken.
2: Deutschland hat einen der wärmsten Sommer seit Beginn der Aufzeichnungen hinter sich. Der Deutsche Wetterdienst spricht in seiner vorläufigen Bilanz von Dimensionen, wie sie in Deutschland bislang nicht beobachtet wurden. Etwa mit Blick auf die Hitzewelle Ende Juni mit über 40 Grad. Jörg Andreas Krüger ist der Präsident des Naturschutzbundes Deutschland. Er sagt bei NTV, das ist ein Weckruf.
4: Ob wir jetzt jedes Jahr solche Sommer haben, das ist eher unwahrscheinlich. Aber wir werden sie viel, viel häufiger und immer öfter haben. Und das bedeutet, wir müssen besser vorbereitet sein, damit wir weniger Hitzetote haben, weniger katastrophale Schäden in Natur und Landschaft, Forstwirtschaft und Landwirtschaft und überall.
2: Deutschland hat jetzt ein eigenes Sicherheitsinstitut für künstliche Intelligenz. Es ist in Berlin an den Start gegangen. Das Institut soll Risiken und Chancen moderner KI-Systeme bewerten und Deutschland international wettbewerbsfähig halten. Außerdem geht es um weniger digitale Abhängigkeit. Die Schweizer Polizei hat nach den Schüssen auf einem Festival jetzt einen Verdächtigen gefasst. Der 43-Jährige wurde fast 24 Stunden nach der Tat festgenommen. Er soll allein gehandelt haben, das Motiv ist noch unklar. Bei den Schüssen wurde eine Frau getötet, 5 weitere Menschen verletzt. Für ChatGPT gelten in der EU künftig besonders strenge Regeln. Weil der KI-Chatbot von so vielen Menschen genutzt wird, stuft die EU-Kommission ihn als sehr große Suchmaschine ein. Zu den verschärften Auflagen gehören ein stärkeres Vorgehen gegen illegale Inhalte und ein besserer Schutz Minderjähriger.
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5: Mit KI-Support. Wolkig ist es heute und im Norden kann es immer mal wieder Schauer geben, an der Küste auch kurz ein Gewitter. Weiter südlich bleibt es meistens trocken und später wird auch mal die Sonne rauskommen. Dazu liegen die Höchstwerte bei 20 bis 26 Grad. Morgen ist an der Küste zeitweise Regen drin, sonst meist trocken mit Sonne und Wolken bei bis zu 26 Grad.
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2: Im Studio Anna Löwer. Schönen guten Morgen. Der Sommer in Deutschland ist der zweitwärmste gewesen, seitdem flächendeckend gemessen wird. Nur der Rekordsommer 2003 war noch wärmer, so die vorläufige Bilanz. In diesem Jahr gab es knapp 30 heiße oder sogar sehr heiße Tage, so die Experten. Der Präsident des Naturschutzbundes Deutschland, Jörg Andreas Krüger, sagt dazu bei NTV.
3: Wir werden jetzt in regelmäßigen Abständen mit solchen Sommern rechnen müssen. Wir erinnern uns, wir hatten 2018 und 2019 das letzte Mal solche Sommer. Unsere Wälder erholen sich heute noch von den Schäden aus diesen Sommern. Dieses Jahr kam der nächste Nackenschlag. Da jetzt immer noch die Augen zuzumachen und zu sagen, auch früher gab es mal warme Sommer, das bringt nichts.
2: Die Kassen der Pflegeversicherung sind schon in wenigen Wochen leer. Davor warnt Spitzenverbandschef Oliver Blatt. Die Pflege wird immer teurer und immer mehr Menschen nehmen sie in Anspruch. Allein für dieses Jahr erwarten die Kassen ein Loch von 500 Millionen Euro. Die geplante Reform der Bundesregierung soll aber erst zum nächsten Jahr in Kraft treten. Kassenverbandschef Blatt sagt.
4: Der Pflege läuft also sprichwörtlich die Zeit davon. Der Politik rufe ich also hier klar und deutlich zu. Es muss jetzt endlich gehandelt werden, denn in wenigen Monaten ist das Geld alle.
2: In der Schweiz ist nach den Schüssen auf einem Techno-Festival ein Verdächtiger festgenommen worden. Zum möglichen Motiv des 43-Jährigen wird noch ermittelt. Die Polizei geht von einem Einzeltäter aus. Die Schüsse hatten mehrere Menschen verletzt, eine junge Frau tödlich. Deutschland mischt im internationalen Raumfahrtgeschäft weiter kräftig mit. Jetzt hat ein Bremer Unternehmen einen Milliardenauftrag an Land gezogen. Für ein europäisches Kommunikationssystem baut es mehrere Satellitenplattformen. Das neue System soll die Kommunikation in Europa sicherer und unabhängiger machen. Eine große Ära geht zu Ende. Lionel Messi beendet seine Karriere in der argentinischen Fußballnationalmannschaft nach über 20 Jahren. Messi ist 2022 Weltmeister geworden. Sein letztes Spiel war das verlorene WM-Finale im Juli gegen Spanien.
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5: Mit KI-Support. Viele Wolken gibt es heute früh erstmal. Dazu kann an der Küste und bis in die Mittelgebirge ab und zu ein Schauer runterkommen. Später bleibt's insgesamt wechselhaft. Am Nachmittag sind ganz vereinzelt auch kurze Gewitter drin, während es im Süden länger trocken bleibt, bei 20 bis 26 Grad. Morgen meist trocken mit Sonne und Wolken, an der Nordsee zeitweise Regen, maximal bis 26 Grad.
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6: Einen schönen guten Morgen zusammen. Da sind wir wieder. Ich hoffe, ihr hattet eine angenehme Nachtruhe und seid heute Morgen auch wieder gut rausgekommen. Habt ihr noch Urlaub? Oder müsst ihr schon raus zur Arbeit? Wisst ihr, woran ihr erkennt, dass die meisten Leute den Urlaub schon vorbei haben? Geht einfach mal mit eurem Hund, wenn ihr einen habt, durch die Siedlung und ihr hört aus den Badezimmerfenstern die verschiedensten Geräusche. Sei es der Föhn, sei es der Rasierapparat oder der Turbo-Lockenstab. So wie heute Morgen, als ich mit meinem Hund unterwegs war. Ich habe das alles gehört und habe mir gedacht, die Leute, die machen sich jetzt fertig, der Urlaub ist vorbei und sie müssen wieder ran. Aber tröstet euch, nach dem Urlaub ist bekanntlich vor dem Urlaub und wir sind ja bei euch. Euch noch einen schönen guten Morgen, kommt gut in den Tag und natürlich auch in die neue Woche. Wie gesagt, wir sind bei euch.

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So, von den Metropolen New York, Rio und Tokio rüber ins beschauliche Burscheid. Ihr hört immer noch Radio Hilden WK. Schön, dass ihr eingeschaltet habt. Ja, wenn ihr in der letzten Zeit mal über die Hauptstraße in Burscheid geschlendert seid, habt ihr es vielleicht schon bemerkt. Vor der Boutique Liebevoll ist es ein wenig leerer geworden. Die bunten Verkaufsstände, die sonst immer draußen vor dem Ladenlokal einladend im Wind standen, sind verschwunden. Der Grund dafür ist leider nicht so dolle, denn dreiste Diebstähle in der Vergangenheit haben der Besitzerin keine andere Wahl gelassen. Um sich davor zu schützen, hat sich Anastasia Vasilakopoulou kurzerhand dafür entschieden, den Gehweg zu räumen und ab sofort alles nur noch im Laden anzubieten. Aber lasst euch nicht täuschen, auch wenn es draußen etwas leerer aussieht, drinnen schlägt das Herz der Boutique lauter denn je. Das Liebevoll hat ganz normal für euch geöffnet und macht seinem Namen weiterhin alle Ehre. Sobald ihr den Laden betretet, erwartet euch ein echtes Wohlfühlparadies. Hier findet ihr mit viel Liebe ausgesuchte, wunderschöne Kleidungsstücke für groß und klein. Egal ob ein neues Lieblingsteil für euch selbst oder zuckersüße Mode für die Kids. Die Boutique Liebevoll auf der Hauptstraße in Burscheid freut sich auf jeden Fall riesig auf euren Besuch. Vielleicht können sie demnächst auch die Kleiderständer wieder draußen hinstellen. Euch noch einen schönen Tag.

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Die Dinge des Lebens. Cosi della Vita. Ja, was Ramazzotti war das mit der unvergessenen Tina Turner. Ja, hier bei uns, bei Radio Hilgen WK. 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
2: Im Studio Finn Riebel, sei freundlieb. Schönen guten Morgen. Im September gibt's wieder einige Änderungen für die Menschen in Deutschland. So weitet die Deutsche Bahn ihr Alkoholverbot an Bahnhöfen aus. Hanna Messerschmidt berichtet.
3: Nach Köln, München und Hamburg kommen etwa Berlin, Kiel und Braunschweig dazu. Lohnsteuerhilfevereine dürfen mehr Menschen als bisher beraten, weil eine Betragsgrenze wegfällt. Für Verbraucher gibt's künftig mehr Infos beim Einkaufen. Für Rechte bei kaputten Produkten gibt's verbindliche Labels und Werbung mit Begriffen wie umweltfreundlich ist künftig nur noch erlaubt, wenn Firmen das belegen können. Am 10. September klingen übrigens wieder alle unsere Handys beim bundesweiten Warntag. Und am 19. September startet in München die Wiesn.
2: Eltern in Deutschland machen sich zunehmend Sorgen um die Zukunft. Das zeigt eine Umfrage für die Organisation Save the Children. Etwa ein Fünftel hat demnach Angst, nicht genug Geld für alltägliche Dinge zu haben. Viele Kinder müssen auf Dinge verzichten, die für Gleichaltrige normal sind, etwa neue Klamotten oder Hobbys. Erik Großhaus von Save the Children sagt,
4: für etwa 21% der Befragten sind Dinge wie neue Möbel, Ausflüge, Restaurantbesuche oder Urlaube eher nicht oder auf keinen Fall drin. Das hat natürlich Auswirkungen auf die Chancengleichheit und die soziale Teilhabe der betroffenen Kinder. Und das sorgt auch für Stress und emotionale Belastungen für Kinder und Familien.
2: Wer steckt hinter dem Drohnenangriff am Flughafen Leipzig-Halle? Die Bundesregierung vermutet offenbar Russland hinter dem versuchten Anschlag. Wie Deutschland auf den Vorfall reagieren wird, steht laut Kanzler Merz schon weitgehend fest. Details nannte er aber noch nicht. Im Mordprozess um US-Rapper Tupac Shakur ist der Angeklagte Dwayne Davis schuldig gesprochen worden. Eine Geschworenenjury in Las Vegas sah es als erwiesen an, dass der frühere Gang-Anführer für die Tat verantwortlich war. Shakur war 1996 im Alter von 25 Jahren in Las Vegas erschossen worden. Eine große Ära geht zu Ende. Lionel Messi beendet seine Karriere in der argentinischen Fußballnationalmannschaft. Nach über 20 Jahren im Argentinien-Trikot sagt er, es ist an der Zeit. Messi ist 2022 Weltmeister geworden. Sein letztes Spiel war das verlorene WM-Finale gegen Spanien.
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5: Mit KI-Support. Viele Wolken gibt es heute früh erstmal. Dazu kann an der Küste und bis in die Mittelgebirge ab und zu ein Schauer runterkommen. Später bleibt's insgesamt wechselhaft. Am Nachmittag sind ganz vereinzelt auch kurze Gewitter drin, während es im Süden länger trocken bleibt, bei 20 bis 26 Grad. Morgen meist trocken mit Sonne und Wolken, an der Nordsee zeitweise Regen, maximal bis 26 Grad.
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1: Einen schönen guten Morgen zusammen. Da sind wir wieder. Ich hoffe, ihr hattet eine angenehme Nachtruhe und seid heute Morgen auch wieder gut rausgekommen. Habt ihr noch Urlaub? Oder müsst ihr schon raus zur Arbeit? Wisst ihr, woran ihr erkennt, dass die meisten Leute den Urlaub schon vorbei haben? Geht einfach mal mit eurem Hund, wenn ihr einen habt, durch die Siedlung und ihr hört aus den Badezimmerfenstern die verschiedensten Geräusche. Sei es der Föhn, sei es der Rasierapparat oder der Turbo-Lockenstab. So wie heute Morgen, als ich mit meinem Hund unterwegs war. Ich habe das alles gehört und habe mir gedacht, die Leute, die machen sich jetzt fertig, der Urlaub ist vorbei und sie müssen wieder ran. Aber tröstet euch, nach dem Urlaub ist bekanntlich vor dem Urlaub und wir sind ja bei euch. Euch noch einen schönen guten Morgen, kommt gut in den Tag und natürlich auch in die neue Woche. Wie gesagt, wir sind bei euch.

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Und ihr hört immer noch Radio Hülkenweg. Klasse, dass ihr dabei seid. Und vor Geier Sturzflug nun noch schnell eine Meldung, falls ihr euch trennen wollt, also von euren Verpackungen. Seit Anfang August gibt es in Burscheid neue Ausgabestellen für die gelben Säcke. Einmal im Rathaus in Burscheid und eine weitere bei Blumen-Wilmerroth auf der Altenberger Straße 24. Die Ausgabestelle im Bauzentrum Tönnes auf der Höhestraße steht leider nicht mehr zur Verfügung. So, und jetzt kommen wir zu Geier Sturzflug und ihrem Bruttosozialprodukt. Euch noch einen schönen Tag. Früh.

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Auf Deutsch nennt man sie die etwas anderen. The Other Ones waren das mit Holidays. Ja, und wo wir gerade beim Thema sind, nun seid ihr an der Reihe. Wir möchten den Daheimgebliebenen ein wenig Urlaubsfeeling übermitteln. Für die Musik sorgen wir, die Urlaubsgeschichten habt allerdings ihr. Und darauf sind wir gespannt. Schickt uns doch einfach mal eine Text- oder Sprachnachricht ins Studio. Lasst uns wissen, wo ihr gerade seid und was ihr unternehmt. Und wenn ihr einfach mal einen Gruß da lassen wollt, geht das natürlich auch. Das alles über unsere Studio-Hotline. Das ist die 01 76 23 20 20 72. Ging ein bisschen schnell, ich wiederhole es nochmal. 01 76 23 20 20 72. Wir freuen uns über all eure Nachrichten. Ihr könnt uns natürlich auch sehr gerne Urlaubsbilder, Impressionen schicken. Wir freuen uns, wie gesagt, über alles. So, und musikalisch reisen wir nun auch wieder weiter fort. Ja, innerhalb von 4 Minuten steuern wir jetzt richtig große Metropolen an, nämlich New York, Rio und Tokio. Euch noch einen schönen Tag.

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2: Im Studio Finn Riebel, sei freundlieb. Schönen guten Morgen. Mit dem neuen Monat ändert sich wieder so einiges. Unter anderem bekommen Verbraucher künftig mehr Infos beim Einkaufen. Hanna Messerschmidt.
3: Es gibt neue EU-weite und vor allem verbindliche Labels für Gewährleistung und Garantie bei kaputten Produkten. Und Werbung mit Begriffen wie umweltfreundlich ist künftig nur noch erlaubt, wenn Firmen das belegen können. Die Deutsche Bahn weitet ihr Alkoholverbot an Bahnhöfen aus. Neu mit dabei ist unter anderem der Berliner Hauptbahnhof. Dazu kommen wichtige Termine, darunter die drei Landtagswahlen in Sachsen-Anhalt, Mecklenburg-Vorpommern und Berlin sowie der bundesweite Warntag am 10. September.
2: Immer mehr Eltern in Deutschland sorgen sich um die Familienfinanzen. Knapp 3 von 10 haben Angst, Grundbedürfnisse wie Heizen, Kleidung oder Essen nicht mehr bezahlen zu können. Das zeigt eine Umfrage für Save the Children. Die Organisation warnt, geplante Kürzungen vom Bund würden die Lage vieler Familien weiter verschlechtern. Erik Großhaus von Save the Children.
4: Wohngeld oder Unterhaltsvorschuss sind für so viele Familien mit geringem Einkommen so wichtig, um den Alltag überhaupt noch finanziell bestreiten zu können, dass Kürzungen hier ein enormer Rückschlag wären. Und das Ziel bei uns ist eine echte Kindergrundsicherung. Ganz wichtig wäre auch eine umfassende nationale Strategie gegen Kinderarmut mit gezielten Maßnahmen für Teilhabe, Bildung und soziale Sicherheit.
2: Deutschland hat jetzt ein eigenes Sicherheitsinstitut für künstliche Intelligenz. Es ist in Berlin an den Start gegangen. Das Institut soll Risiken und Chancen moderner KI-Systeme bewerten und Deutschland international wettbewerbsfähig halten. Außerdem geht es um weniger digitale Abhängigkeit. 30 Jahre nach dem Mord am legendären US-Rapper Tupac gibt's ein Urteil in dem Fall. Der Ex-Gang-Anführer Dwayne Davis wurde schuldig gesprochen, den Mord in Auftrag gegeben zu haben. Ihm droht eine lebenslange Haftstrafe. Shakur war 1996 im Alter von 25 Jahren in Las Vegas erschossen worden. Heute Abend steigt auch Dortmund in den DFB-Pokal ein. Die Borussia spielt gegen den HEBC aus Hamburg aus der Oberliga und zwar im Hamburger Volksparkstadion. Morgen schließen die Bayern die erste Pokalrunde ab mit der Partie bei Zweitligist VfL Osnabrück.
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5: mit KI-Support. Sonne und Wolken gibt es heute Morgen und an der Küste kann ab und zu auch mal ein Schauer runterkommen. Später bleibt es oft trocken, nur am Nachmittag ist ganz vereinzelt auch mal ein kurzes Gewitter dabei. Die Höchstwerte liegen zwischen 20 und 26 Grad. Morgen wird es an der Küste zwischendurch regnerisch, sonst geht's mit Sonne und Wolken meist trocken weiter, maximal bis 26 Grad.
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1: Einen schönen guten Morgen zusammen. Da sind wir wieder. Ich hoffe, ihr hattet eine angenehme Nachtruhe und seid heute Morgen auch wieder gut rausgekommen. Habt ihr noch Urlaub? Oder müsst ihr schon raus zur Arbeit? Wisst ihr, woran ihr erkennt, dass die meisten Leute den Urlaub schon vorbei haben? Geht einfach mal mit eurem Hund, wenn ihr einen habt, durch die Siedlung und ihr hört aus den Badezimmerfenstern die verschiedensten Geräusche. Sei es der Föhn, sei es der Rasierapparat oder der Turbo-Lockenstab. So wie heute Morgen, als ich mit meinem Hund unterwegs war. Ich habe das alles gehört und habe mir gedacht, die Leute, die machen sich jetzt fertig, der Urlaub ist vorbei und sie müssen wieder ran. Aber tröstet euch, nach dem Urlaub ist bekanntlich vor dem Urlaub und wir sind ja bei euch. Euch noch einen schönen guten Morgen, kommt gut in den Tag und natürlich auch in die neue Woche. Wie gesagt, wir sind bei euch.

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1: Ihr habt es wahrscheinlich mitbekommen, die Umbauarbeiten in der Lindenpassage in Burscheid gehen weiter. Ein neuer Rossmann-Drogeriemarkt kündigt sich endlich für viele an und auch der Kick wird erweitert bzw. umgebaut von der Fläche. Wann genau allerdings die Eröffnung geplant ist, steht noch nicht fest. Pläne waren Spätsommer-Herbst. Wir bleiben gespannt. Klickt für mehr Infos auf www.radiohegenwk.de. Und jetzt geht es mit dem besten Musikmix weiter.
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1: Ihr hört es doch schon raus, oder? Das war ein Gänsehautmoment am vergangenen Sonntag. Wenn ihr in der Nähe der Kattwinkelschen Fabrik in Wermelskirchen unterwegs gewesen seid, habt ihr es garantiert gehört. Da wurde nämlich nicht nur leise mitgesummt, sondern aus vollem Halse mitgesungen. Das große Mitsingkonzert hat die Katt komplett zum Beben gebracht. Rund 400 begeisterte Zuschauer standen dicht an dicht, um gemeinsam einen unvergesslichen Abend zu verbringen. Angeführt wurde das Ganze von zwei echten Profis an den Gitarren, Ariane Huss und Thomas Behle. Und die beiden, die haben mit ihrem Format das Mitsingen-Ding für die perfekte Stimmung gesorgt und das Programm hat es absolut in sich gehabt. Von echten Evergreens und Popklassikern bis hin zu den besten aktuellen Charthits und Schlagern war alles dabei. Und das Beste daran, keiner musste textsicher sein, denn die Liedtexte liefen ganz entspannt im Hintergrund auf einer riesigen Leinwand. Die Stimmung war einfach fantastisch. Eine riesige, fröhliche Party, bei der am Ende dank Ariane und Thomas niemand mehr stillsitzen konnte. Also wenn ihr dieses Mal nicht dabei sein konnte, absolut nicht schlimm. Das nächste Kult-Event an der Cut, das kommt bestimmt. Und bis dahin, trainiert schon mal schön und ölt eure Stimme. Am besten mit unserer nächsten Musik. Euch noch einen schönen Tag.
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2: Im Studio Fenribe sei freundlieb. Schönen guten Morgen. Der September ist da und mit ihm auch wieder einige Änderungen. So dürfen Lohnsteuerhilfevereine mehr Menschen als bisher beraten, weil eine Betragsgrenze wegfällt. Und ab heute gilt an weiteren Bahnhöfen ein Alkoholverbot, darunter der Berliner Hauptbahnhof. Bis Mitte Oktober will die Deutsche Bahn das Verbot an allen 5400 Stationen umsetzen. Etwa in Hamburg und München gilt das schon. Bahnsprecherin Anja Brücker.
3: Die Erfahrungen aus bereits alkoholfreien Bahnhöfen zeigen, weniger Alkohol bedeutet weniger Konflikte, weniger Müll, weniger Gewalt und auch ein angenehmeres Gefühl, ein angenehmeres Umfeld für alle.
2: Bei Microsoft gibt's aktuell Probleme. Millionen Menschen sind weltweit betroffen. Unter anderem funktioniert Outlook nicht richtig. Nutzer können sich erst gar nicht richtig einloggen oder keine E-Mails senden oder empfangen. Microsoft ist dran, die Probleme in den Griff zu kriegen. Grund ist ein technischer Fehler, wodurch der Zugriff auf die Server verhindert wird. Neben Outlook sind etwa auch Teams und OneDrive gestört. Die Bundesregierung plant neue Strafmaßnahmen gegen Russland. Das Kabinett vermutet offenbar, dass Moskau hinter dem versuchten Drohnenanschlag am Flughafen Leipzig-Halle Anfang August steckt und will das in Kürze auch offiziell bekannt geben. Gleichzeitig sollen neue Sanktionen angekündigt werden. Was das konkret bedeutet, noch unklar. Politikwissenschaftler Stefan Meister sagte im Ersten.
4: Sanktionen sind eben nur ein Instrument. Also es ist nicht der goldene Schlüssel, der alles löst und dann wird Russland diesen Krieg beenden, sondern es geht einfach darum, dass Russland in seiner Fähigkeit, diesen Krieg zu führen, höhere Kosten zahlen muss.
2: Eltern in Deutschland machen sich immer mehr Sorgen um die Zukunft. Das zeigt eine Umfrage für die Organisation Save the Children. Etwa ein Fünftel hat demnach Angst, nicht genug Geld für alltägliche Dinge zu haben. Und eine große Mehrheit fordert, dass die Bundesregierung mehr gegen Kinderarmut tun soll. Fußball-Superstar Lionel Messi hört auf, zumindest bei der argentinischen Nationalmannschaft. Der Entschluss tut weh, aber es ist Zeit, sagte der 39-Jährige. Messi hat in über 20 Jahren mehr als 200 Länderspiele für Argentinien bestritten. Vor 4 Jahren wurde er unter anderem Weltmeister.
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5: Mit KI-Support. Sonne und Wolken gibt es heute Morgen und an der Küste kann ab und zu auch mal ein Schauer runterkommen. Später bleibt es oft trocken, nur am Nachmittag ist ganz vereinzelt auch mal ein kurzes Gewitter dabei. Die Höchstwerte liegen zwischen 20 und 26 Grad. Morgen wird es an der Küste zwischendurch regnerisch, sonst geht's mit Sonne und Wolken meist trocken weiter, maximal bis 26 Grad.
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1: Einen schönen guten Morgen zusammen, da sind wir wieder. Ich hoffe, ihr hattet eine angenehme Nachtruhe und seid heute Morgen auch wieder gut rausgekommen. Habt ihr noch Urlaub oder müsst ihr schon raus zur Arbeit? Wisst ihr, woran ihr erkennt, dass die meisten Leute den Urlaub schon vorbei haben? Geht einfach mal mit eurem Hund, wenn ihr einen habt, durch die Siedlung und ihr hört aus den Badezimmerfenstern die verschiedensten Geräusche. Sei es der Föhn, sei es der Rasierapparat oder der Turbo-Lockenstab. So wie heute Morgen, als ich mit meinem Hund unterwegs war. Ich habe das alles gehört und habe mir gedacht, die Leute, die machen sich jetzt fertig, der Urlaub ist vorbei und sie müssen wieder ran. Aber tröstet euch, nach dem Urlaub ist bekanntlich vor dem Urlaub und wir sind ja bei euch. Euch noch einen schönen guten Morgen, kommt gut in den Tag und natürlich auch in die neue Woche. Wie gesagt, wir sind bei euch.

0: Das sind die größten Hits von uns für euch. Hier ist Radio Hilgenwickar. Schön, dass ihr eingeschaltet habt. Tja, der Sommer neigt sich so langsam dem Ende. Die Tage werden kürzer, die Nächte kühler und natürlich auch etwas länger. Vom Sommer habe ich mich auch so ein bisschen schon verabschiedet am Wochenende. Ich musste mich von der Poolnudel verabschieden, musste die Luftmatratze entlüften und das Wasser aus dem Pool lassen. War ein bisschen sentimental. Ich wusste, langsam geht's zu Ende. Allerdings, der meteorologische Sommer, der ist zwar am 31.8. zu Ende gegangen, da sage ich allerdings auch immer, das ist der Sommer für die Fachkräfte. Unser Sommer, der kalendarische Sommer, der endet erst am 23.9. und wir kriegen mit Sicherheit noch ein paar warme Tage. Also der Wetterbericht sagt ja auch schon 25 Grad voraus die nächsten Tage. Einfach mal abwarten. Die große Hitze ist allerdings vorbei. Ja, und dass der Sommer bis zum 23.9. geht, das hat Daniela Paul gemerkt. Sie hat einen neuen Titel rausgebracht. Den spielen wir jetzt ganz frisch hier bei uns bei Radio Hilgenwickar. Euch noch einen schönen Tag.
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2: Im Studio Finn Riebesel Freundlieb. Schönen guten Morgen. Im September gibt's wieder einige Änderungen für die Menschen in Deutschland. So weitet die Deutsche Bahn ihr Alkoholverbot an Bahnhöfen aus. Hanna Messerschmidt berichtet.
3: Nach Köln, München und Hamburg kommen etwa Berlin, Kiel und Braunschweig dazu. Lohnsteuerhilfevereine dürfen mehr Menschen als bisher beraten, weil eine Betragsgrenze wegfällt. Für Verbraucher gibt's künftig mehr Infos beim Einkaufen. Für Rechte bei kaputten Produkten gibt's verbindliche Labels und Werbung mit Begriffen wie umweltfreundlich ist künftig nur noch erlaubt, wenn Firmen das belegen können. Am 10. September klingen übrigens wieder alle unsere Handys beim bundesweiten Warntag. Und am 19. September startet in München die Wiesn.
2: Eltern in Deutschland machen sich zunehmend Sorgen um die Zukunft. Das zeigt eine Umfrage für die Organisation Save the Children. Etwa ein Fünftel hat demnach Angst, nicht genug Geld für alltägliche Dinge zu haben. Viele Kinder müssen auf Dinge verzichten, die für Gleichaltrige normal sind, etwa neue Klamotten oder Hobbys. Erik Großhaus von Save the Children sagt,
4: für etwa 21% der Befragten sind Dinge wie neue Möbel, Ausflüge, Restaurantbesuche oder Urlaube eher nicht oder auf keinen Fall drin. Das hat natürlich Auswirkungen auf die Chancengleichheit und die soziale Teilhabe der betroffenen Kinder. Und das sorgt auch für Stress und emotionale Belastungen für Kinder und Familien.
2: Nach einer weltweiten Panne bei Microsoft sind die Systeme wieder angelaufen. Millionen Menschen hatten seit gestern Abend Probleme mit Outlook. Nutzer konnten sich nicht einloggen oder keine E-Mails senden oder empfangen. Grund war ein Serverfehler in der Cloud. Shein ist jetzt an der Börse. In Hongkong hatte der umstrittene Online-Modehändler aber einen schwachen Start. Mit den jetzt eingesammelten rund 1,5

0: 1,5 Milliarden Euro soll der Expansionskurs finanziert werden. Kritiker werfen Shein unter anderem eine schlechte Umweltbilanz und Zwangsarbeit vor. Für Fans und Vereine ist heute ein aufregender Tag. In den 5 großen europäischen Fußballligen schließt das Transferfenster. Letztes Jahr haben die Clubs in Deutschland, England, Italien, Spanien und Frankreich im Sommertransferfenster rund 7 Milliarden Euro für neue Spieler ausgegeben.
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2: Mit KI-Support. Sonnig bis wolkig ist es gerade und an der Küste gibt es ab und zu einen Schauer. Am Nachmittag kann da ganz vereinzelt auch mal ein kurzes Gewitter dabei sein. Sonst bleibt's vielerorts trocken. Im Süden scheint die Sonne länger durch. Die Höchstwerte liegen heute zwischen 20 und 26 Grad. Morgen gibt's wieder Sonne und Wolken, meist trocken, maximal bis 26 Grad.
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So, und von den Metropolen New York, Rio und Tokio rüber ins beschauliche Burscheid. Ihr hört immer noch Radio Hilden WK. Schön, dass ihr eingeschaltet habt. Ja, wenn ihr in der letzten Zeit mal über die Hauptstraße in Burscheid geschlendert seid, habt ihr es vielleicht schon bemerkt. Vor der Boutique Liebevoll ist es ein wenig leerer geworden. Die bunten Verkaufsständer, die sonst immer draußen vor dem Ladenlokal einladend im Wind standen, sind verschwunden. Der Grund dafür ist leider nicht so dolle, denn dreiste Diebstähle in der Vergangenheit haben der Besitzerin keine andere Wahl gelassen. Um sich davor zu schützen, hat sich Anastasia Vasilakopoulou kurzerhand dafür entschieden, den Gehweg zu räumen und ab sofort alles nur noch im Laden anzubieten. Aber lasst euch nicht täuschen, auch wenn es draußen etwas leerer aussieht, drinnen schlägt das Herz der Boutique lauter denn je. Das Liebevoll hat ganz normal für euch geöffnet und macht seinem Namen weiterhin alle Ehre. Sobald ihr den Laden betretet, erwartet euch ein echtes Wohlfühlparadies. Hier findet ihr mit viel Liebe ausgesuchte, wunderschöne Kleidungsstücke für groß und klein. Egal ob ein neues Lieblingsteil für euch selbst oder zuckersüße Mode für die Kids. Die Boutique Liebevoll auf der Hauptstraße in Burscheid freut sich auf jeden Fall riesig auf euren Besuch. Vielleicht können sie demnächst auch die Kleiderständer wieder draußen hinstellen. Euch noch einen schönen Tag. Passt gut auf euch auf.

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1: Einen schönen guten Morgen zusammen. Da sind wir wieder. Ich hoffe, ihr hattet eine angenehme Nachtruhe und seid heute Morgen auch wieder gut rausgekommen. Habt ihr noch Urlaub? Oder müsst ihr schon raus zur Arbeit? Wisst ihr, woran ihr erkennt, dass die meisten Leute den Urlaub schon vorbei haben? Geht einfach mal mit eurem Hund, wenn ihr einen habt, durch die Siedlung und ihr hört aus den Badezimmerfenstern die verschiedensten Geräusche. Sei es der Föhn, sei es der Rasierapparat oder der Turbo-Lockenstab. So wie heute Morgen, als ich mit meinem Hund unterwegs war. Ich habe das alles gehört und habe mir gedacht, die Leute, die machen sich jetzt fertig, der Urlaub ist vorbei und sie müssen wieder ran. Aber tröstet euch, nach dem Urlaub ist bekanntlich vor dem Urlaub und wir sind ja bei euch. Euch noch einen schönen guten Morgen, kommt gut in den Tag und natürlich auch in die neue Woche. Wie gesagt, wir sind bei euch.

Dinge des Lebens. Cosi della Vita. Eros Ramazzotti war das mit der unvergessenen Tina Turner. Ja, hier bei uns, bei Radio Hilgen WK. 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
2: Im Studio von Riebesel Freund lieb. Schönen guten Tag. Mit dem neuen Monat ändert sich wieder so einiges. Unter anderem bekommen Verbraucher künftig mehr Infos beim Einkaufen. Hanna Messerschmidt.
3: Es gibt neue EU-weite und vor allem verbindliche Labels für Gewährleistung und Garantie bei kaputten Produkten. Und Werbung mit Begriffen wie umweltfreundlich ist künftig nur noch erlaubt, wenn Firmen das belegen können. Die Deutsche Bahn weitet ihr Alkoholverbot an Bahnhöfen aus. Neu mit dabei ist unter anderem der Berliner Hauptbahnhof. Dazu kommen wichtige Termine, darunter die drei Landtagswahlen in Sachsen-Anhalt, Mecklenburg-Vorpommern und Berlin sowie der bundesweite Warntag am 10. September.
2: Immer mehr Eltern in Deutschland sorgen sich um die Familienfinanzen. Knapp 3 von 10 haben Angst, Grundbedürfnisse wie Heizen, Kleidung oder Essen nicht mehr bezahlen zu können. Das zeigt eine Umfrage für Save the Children. Die Organisation warnt, geplante Kürzungen vom Bund würden die Lage vieler Familien weiter verschlechtern. Erik Großhaus von Save the Children.
4: Wohngeld oder Unterhaltsvorschuss sind für so viele Familien mit geringem Einkommen so wichtig, um den Alltag überhaupt noch finanziell bestreiten zu können, dass Kürzungen hier ein enormer Rückschlag wären. Und das Ziel bei uns ist eine echte Kindergrundsicherung. Ganz wichtig wäre auch eine umfassende nationale Strategie gegen Kinderarmut mit gezielten Maßnahmen für Teilhabe, Bildung und soziale Sicherheit.
2: 30 Jahre nach dem Mord am legendären US-Rapper Tupac gibt's ein Urteil in dem Fall. Der Ex-Gang-Anführer Dwayne Davis wurde schuldig gesprochen, den Mord in Auftrag gegeben zu haben. Ihm droht eine lebenslange Haftstrafe. Shakur war 1996 im Alter von 25 Jahren in Las Vegas erschossen worden. Bei einem der wertvollsten und größten Unternehmen der Welt gibt's heute einen Wechsel an der Spitze. Apple-CEO Tim Cook übergibt an seinen Nachfolger John Ternes. Der soll den iPhone-Konzern ins KI-Zeitalter führen. Seinen ersten großen Auftritt hat Ternes nächste Woche, wenn Apple neue Produkte vorstellt. Landespokalsieger gegen Vizemeister und vielleicht eine dicke Überraschung. Im DFB-Pokal hat der HEBC aus Hamburg heute Abend Borussia Dortmund zu Gast. Der Fünftligist sagt, das ist das Spiel unseres Lebens. Über 40.000 Fans werden im Hamburger Volksparkstadion erwartet.
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5: Mit KI-Support. Sonnig bis wolkig ist es gerade und an der Küste gibt es ab und zu einen Schauer. Am Nachmittag kann da ganz vereinzelt auch mal ein kurzes Gewitter dabei sein. Sonst bleibt's vielerorts trocken. Im Süden scheint die Sonne länger durch. Die Höchstwerte liegen heute zwischen 20 und 26 Grad. Morgen gibt's wieder Sonne und Wolken, meist trocken, maximal bis 26 Grad.
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2: Mit Michael Daub. Ein 80-jähriger Autofahrer hat in Overath mit mehr als 1,5 Promille einen Unfall verursacht. Beim Abbiegen stieß er mit einem anderen PKW zusammen. Der Mann selbst sowie der 29-jährige Fahrer und der 17-jährige Beifahrer des anderen Autos wurden leicht verletzt. Beide Fahrzeuge mussten abgeschleppt werden. Die Polizei beschlagnahmte den Führerschein des 80-Jährigen und nahm eine Blutprobe. In Burscheid haben Unbekannte einen Ford Fiesta aufgebrochen. Zwischen 11.30 Uhr und 12.30 Uhr am Montag schlugen sie an der Kalkstraße eine Scheibe ein und klauten unter anderem eine Bauchtasche der Marke Jordan sowie eine Louis Vuitton-Tasche mit Arbeitskleidung. Die Polizei sucht Zeugen. In Burscheid startet am 8. November die neue Kinderkulturreihe. Vier Theaterstücke stehen bis Februar auf dem Programm. Den Auftakt macht das Kindertheater Rumbala Bumba mit Eiersalat zum Quadrat. Danach folgen die Ritterprinzessin, die Abenteuer des Pinocchios und Pippi Langstrumpf. Die Vorstellungen beginnen jeweils sonntags um 15 Uhr im Kulturforum Burscheid. Karten gibt es seit gestern. Soweit die Meldungen.
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2: Bei uns in der Region heute erstmal viele Wolken, später lockert es auch auf, dazu Werte um 20 Grad.
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3: Hier ist der Radio Helgen WK Verkehrsservice mit folgender Meldung. Auf der B51 zwischen Burscheid und Hilgen im Bereich Linde Industriegebiet gibt es aktuell eine Baustelle. An der Ampel müsst ihr mit längeren Wartezeiten rechnen. Ansonsten wünschen wir euch eine sichere Fahrt in der Region.
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0: Super, was gehört zur Freibad-Atmosphäre dazu? Oh ja, ein richtig kühles, erfrischendes Getränk. Ich mache mir gerade mal eine Dose auf. Kleinen Moment. Ah, oh, super. Ja, was jetzt noch fehlt, ist natürlich die passende Sommermusik. Dafür haben wir auch gesorgt hier bei Radio Hilgen WK. Also, schön Radio anlassen, schön weiter zuhören. Wir sind bei euch. Schön, dass ihr dabei seid.
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2: Im Studio Fenribe sei freundlieb. Schönen guten Tag. Die Bundesregierung wird den Drohnenvorfall am Leipziger Flughafen wohl offiziell einem russischen Geheimdienst zuschreiben. Das berichtet die Bild. Bisher war man ja eher zurückhaltend mit direkten Schuldzuweisungen, Colin Mock.
3: Ja, aber die Spur der Ermittler führt wohl inzwischen recht deutlich nach Russland, heißt es aus Sicherheitskreisen. Innenminister Dobrindt und Außenminister Wadephul sollen heute weitere Details bekannt geben. Auch welche Konsequenzen es geben wird, soll in Kürze feststehen. Anfang August war eine Sprengstoffdrohne am Leipziger Flughafen gefunden worden. Eine zweite soll mit einem Frachtflugzeug zusammengestoßen sein.
2: Der September ist da und mit ihm auch wieder einige Änderungen. So dürfen Lohnsteuerhilfevereine mehr Menschen als bisher beraten, weil eine Betragsgrenze wegfällt. Und ab heute gilt an weiteren Bahnhöfen ein Alkoholverbot, darunter der Berliner Hauptbahnhof. Bis Mitte Oktober will die Deutsche Bahn das Verbot an allen 5400 Stationen umsetzen. Etwa in Hamburg und München gilt das schon. Bahnsprecherin Anja Brücker.
4: Die Erfahrungen aus bereits alkoholfreien Bahnhöfen zeigen, weniger Alkohol bedeutet weniger Konflikte, weniger Müll, weniger Gewalt und auch ein angenehmeres Gefühl, ein angenehmeres Umfeld für alle.
2: Nach einer weltweiten Panne bei Microsoft sind die Systeme wieder angelaufen. Millionen Menschen hatten seit gestern Abend Probleme mit Outlook. Nutzer konnten sich nicht einloggen oder keine E-Mails senden oder empfangen. Grund war ein Serverfehler in der Cloud. Immer mehr Eltern in Deutschland sorgen sich um die Finanzen. Knapp 3 von 10 haben Angst, Grundbedürfnisse wie Kleidung oder Essen nicht mehr bezahlen zu können, zeigt eine Umfrage für Save the Children. Die Organisation warnt, geplante Sozialkürzungen vom Bund würden die Lage weiter verschlechtern. Mehr als 1000 Jahre nach seinem Tod werden die Gebeine von Otto dem Großen heute im Magdeburger Dom neu beigesetzt. Die sterblichen Überreste des Kaisers kommen in einen neu gestalteten Titansarg. Der bisherige Holzsarg war bei Konservierungsarbeiten weitgehend zerfallen.
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5: Mit KI-Support. Sonne und Wolken gibt es gerade und an den Küsten bis rauf in die Mittelgebirge kann zwischendurch auch mal ein Schauer runterkommen. Später am Tag bleibt es im Süden oft länger sonnig und trocken, sonst mischen sich vereinzelt kurze Gewitter dazu bei 20 bis 26 Grad. Morgen dann wieder Sonne und Wolken, meist trocken, maximal bis 26 Grad.
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2: Mit Michael Daub. Ein 80-jähriger Autofahrer hat in Overath mit mehr als 1,5 Promille einen Unfall verursacht. Beim Abbiegen stieß er mit einem anderen PKW zusammen. Der Mann selbst sowie der 29-jährige Fahrer und der 17-jährige Beifahrer des anderen Autos wurden leicht verletzt. Beide Fahrzeuge mussten abgeschleppt werden. Die Polizei beschlagnahmte den Führerschein des 80-Jährigen und nahm eine Blutprobe. In Burscheid haben Unbekannte einen Ford Fiesta aufgebrochen. Zwischen 11.30 Uhr und 12.30 Uhr am Montag schlugen sie an der Kalkstraße eine Scheibe ein und klauten unter anderem eine Bauchtasche der Marke Jordan sowie eine Louis Vuitton-Tasche mit Arbeitskleidung. Die Polizei sucht Zeugen. In Burscheid startet am 8. November die neue Kinderkulturreihe. Vier Theaterstücke stehen bis Februar auf dem Programm. Den Auftakt macht das Kindertheater Rumbala Bumba mit Eiersalat zum Quadrat. Danach folgen die Ritterprinzessin, die Abenteuer des Pinocchios und Pippi Langstrumpf. Die Vorstellungen beginnen jeweils sonntags um 15 Uhr im Kulturforum Burscheid. Karten gibt es seit gestern. Soweit die Meldungen.
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2: Bei uns in der Region heute erstmal viele Wolken, später lockert es auch auf, dazu Werte um 20 Grad.
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3: Radio Helgen WK Verkehrsservice mit folgender Info. Die 430. Wermelskirchener Herbstkirmes startet wieder. Wichtige Straßensperrungen, Jahnstraße, 23. August, 20 Uhr bis 3. September gesperrt. Schwanenplatz und Lochesplatz, 23. August, 20 Uhr bis 3. September gesperrt. Parkplatz vorm Eikerberg, ebenfalls gesperrt. Brückenweg ab an der Feuerwache ab 25. August 8 Uhr gesperrt. Obere und Untere Eich ab 25. August 8 Uhr bis 3. September gesperrt. Jürgensgasse, Schillerstraße und Kattwinkelstraße ab 26. August bis 3. September gesperrt. Telegrafenstraße am verkaufsoffenen Sonntag 30. August von 8 bis 18 Uhr gesperrt. Wichtig, die Zufahrt zur Tiefgarage von Hit und Norma bleibt an allen Kirmestagen frei. ÖPNV. Ab Montag, 24. August, fährt der ÖPNV ab Betriebsbeginn über die Umleitungsstrecke Stockhauser Straße. Zum Feuerwerk. Am Dienstag, 1. September, Absperrungen werden zwischen 21 und 24 Uhr eingerichtet. Betroffen sind insbesondere Danziger Straße, Breslauer Straße, Königsberger Straße. Haltverbote. Ab Sonntag, 23. August, gelten umfangreiche Haltverbote, unter anderem in Vorm Eikerberg, Königstraße, Brückenweg, Stockhauser Straße, Hohe Straße, Jahnstraße, Schillerstraße, Danziger Straße und Untere Eich. Wir wünschen euch eine gute und sichere Fahrt.
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So, und von den Metropolen New York, Rio und Tokio rüber ins beschauliche Burscheid. Ihr hört immer noch Radio Hilden WK. Schön, dass ihr eingeschaltet habt. Ja, wenn ihr in der letzten Zeit mal über die Hauptstraße in Burscheid geschlendert seid, habt ihr es vielleicht schon bemerkt. Vor der Boutique Liebevoll ist es ein wenig leerer geworden. Die bunten Verkaufsständer, die sonst immer draußen vor dem Ladenlokal einladend im Wind standen, sind verschwunden. Der Grund dafür ist leider nicht so dolle, denn dreiste Diebstähle in der Vergangenheit haben der Besitzerin keine andere Wahl gelassen. Um sich davor zu schützen, hat sich Anastasia Vasilakopoulou kurzerhand dafür entschieden, den Gehweg zu räumen und ab sofort alles nur noch im Laden anzubieten. Aber lasst euch nicht täuschen, auch wenn es draußen etwas leerer aussieht, drinnen schlägt das Herz der Boutique lauter denn je. Das Liebevoll hat ganz normal für euch geöffnet und macht seinem Namen weiterhin alle Ehre. Sobald ihr den Laden betretet, erwartet euch ein echtes Wohlfühlparadies. Hier findet ihr mit viel Liebe ausgesuchte, wunderschöne Kleidungsstücke für groß und klein. Egal ob ein neues Lieblingsteil für euch selbst oder zuckersüße Mode für die Kids. Die Boutique Liebevoll auf der Hauptstraße in Burscheid freut sich auf jeden Fall riesig auf euren Besuch. Und vielleicht können sie demnächst auch die Kleiderständer wieder draußen hinstellen. Euch noch einen schönen Tag. Passt

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2: Im Studio von Riebesel Freund lieb. Schönen guten Tag. Direkte Schuldzuweisungen hat es bisher nicht gegeben. Jetzt will die Bundesregierung aber Russland für die Sprengstoffdrohne am Leipziger Flughafen verantwortlich machen. Das berichtet die Bild. Heute soll es weitere Details zu dem Vorfall geben. Bundesaußenminister Wadefuhl sagte zu möglichen Konsequenzen:
3: Von unserer Seite gibt es keine Überreaktionen, aber Reaktionen, wenn wir angegriffen werden. Wir stehen an der Seite unseres ukrainischen Partners. Und Russland muss wissen, dass Deutschland ein Stabilitätsfaktor in Europa ist, der immer auch zu Verhandlungen bereit ist, aber der sich in keiner Weise einschüchtern lässt.
2: Nach der Abnehmspritze kommt jetzt die Abnehmpille. Seit heute gibt es sie in den Apotheken in Deutschland. Wirkung und Nebenwirkungen der verschreibungspflichtigen Tabletten sind in etwa vergleichbar mit der Spritze. Die mindestens 170 Euro pro Monat müssen die Patienten in aller Regel selbst zahlen. Der Ernährungsforscher Stefan Kabisch sagte über die Tablette im Zweiten:
4: Das löst nicht das gesamte Problem der Adipositas. Es ist letztlich ein weiterer Baustein. Der entscheidende Punkt ist, dass man sowohl die Spritze als auch die Tablette mit einer Ernährungstherapie kombiniert. So ist es vorgeschrieben, so muss es auch verschrieben werden. Ohne eine begleitende Ernährungstherapie ist es in der Tat eher ein riskantes Unterfangen.
2: Nach einer weltweiten Panne bei Microsoft sind die Systeme wieder angelaufen. Millionen Menschen hatten seit gestern Abend Probleme mit Outlook. Nutzer konnten sich nicht einloggen oder keine E-Mails senden oder empfangen. Grund war ein technischer Fehler in der Cloud, wodurch der Zugriff auf die Server verhindert wurde. Bevor bei allen Nutzern wieder alles stabil läuft, wird es noch ein wenig dauern. Die Versicherungsschäden durch Starkregen, Sturm und Co. sind in Deutschland dieses Jahr bisher vergleichsweise niedrig. Der Chef des Gesamtverbands der Versicherer, Asmussen, spricht aber von Glück statt einem positiven Trend und warnt gleichzeitig auf lange Sicht vor mehr Unwetterschäden durch den Klimawandel. Heute Abend steigt auch Dortmund in den DFB-Pokal ein. Die Borussia spielt gegen den HEBC aus Hamburg aus der Oberliga und zwar im Hamburger Volksparkstadion. Morgen schließen die Bayern die erste Pokalrunde ab mit der Partie bei Zweitligist VfL Osnabrück.
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5: Mit KI-Support. Sonne und Wolken gibt es gerade und an den Küsten bis rauf in die Mittelgebirge kann zwischendurch auch mal ein Schauer runterkommen. Später am Tag bleibt es im Süden oft länger sonnig und trocken, sonst mischen sich vereinzelt kurze Gewitter dazu bei 20 bis 26 Grad. Morgen dann wieder Sonne und Wolken, meist

0: Trocken, maximal bis 26 Grad.
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7: Mit Michael Daub. Ein 80-jähriger Autofahrer hat in Overath mit mehr als 1,5 Promille einen Unfall verursacht. Beim Abbiegen stieß er mit einem anderen PKW zusammen. Der Mann selbst sowie der 29-jährige Fahrer und der 17-jährige Beifahrer des anderen Autos wurden leicht verletzt. Beide Fahrzeuge mussten abgeschleppt werden. Die Polizei beschlagnahmte den Führerschein des 80-Jährigen und nahm eine Blutprobe. In Burscheid haben Unbekannte einen Ford Fiesta aufgebrochen. Zwischen 11.30 Uhr und 12.30 Uhr am Montag schlugen sie an der Kalkstraße eine Scheibe ein und klauten unter anderem eine Bauchtasche der Marke Jordan sowie eine Louis Vuitton-Tasche mit Arbeitskleidung. Die Polizei sucht Zeugen. In Burscheid startet am 8. November die neue Kinderkulturreihe. Vier Theaterstücke stehen bis Februar auf dem Programm. Den Auftakt macht das Kindertheater Rumbala Bumba mit Eiersalat zum Quadrat. Danach folgen die Ritterprinzessin, die Abenteuer des Pinocchios und Pippi Langstrumpf. Die Vorstellungen beginnen jeweils sonntags um 15 Uhr im Kulturforum Burscheid. Karten gibt es seit gestern. Soweit die Meldungen.
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7: Bei uns in der Region heute erstmal viele Wolken, später lockert es auch auf, dazu Werte um 20 Grad.
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8: Hier ist der Radio Helden WK Verkehrsservice mit folgender Meldung. Auf der B51 zwischen Burscheid und Hilgen im Bereich Linde Industriegebiet gibt es aktuell eine Baustelle. An der Ampel müsst ihr mit längeren Wartezeiten rechnen. Ansonsten wünschen wir euch eine sichere Fahrt in der Region.
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Die Dinge des Lebens. Cosi della Vita. Eros Ramazzotti war das mit der unvergessenen Tina Turner. 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
2: Im Studio Fenribe sei Freundlieb. Schönen guten Tag. Direkte Schuldzuweisungen hat es bisher nicht gegeben. Jetzt will die Bundesregierung aber Russland für die Sprengstoffdrohne am Leipziger Flughafen verantwortlich machen. Das berichten mehrere Medien. Mehr Details zum Vorfall sollen heute Bundesinnenminister Dobrindt und Bundesaußenminister Wadefu liefern. Anfang August war eine Sprengstoffdrohne am Leipziger Flughafen gefunden worden. Eine zweite soll mit einem Frachtflugzeug zusammengestoßen sein. Menschen mit Übergewicht haben in Deutschland jetzt eine weitere Option. Zusätzlich zur Abnehmspritze ist nun die Abnehmpille auf dem Markt. Auch die ist verschreibungspflichtig und soll zusammen mit einer Ernährungsumstellung beim Abnehmen helfen. Die Patienten müssen die Tabletten selbst zahlen. Das sind mindestens 170 Euro im Monat. Dazu der Ernährungsforscher Stefan Kabisch im ZDF.
3: Es geht ordentlich ins Geld. Das heißt, für einen Großteil der betroffenen Patienten wird das keine neue Lösung sein, weil die sich weder eine gesunde Ernährung leisten können, geschweige denn diese Medikamente. Das wird als Lifestyle-Medizin eingeordnet und deswegen ist dort die rechtliche Regelung so, dass man sagt, das müssen die Leute selber bezahlen.
2: Die steigenden Wohnkosten zwingen immer mehr Mieter in Deutschland zu Einschnitten. Fast jeder Zweite muss bei Freizeit und Urlaub sparen. Zu dem Ergebnis kommt der Deutsche Mieterbund in einer Umfrage. Fast jeder Dritte sorgt sich, die Miete bald nicht mehr bezahlen zu können. Mieterbundpräsidentin Melanie Weber-Moritz sagte:
4: Wohnen wird für immer mehr Menschen zum Abstiegsrisiko. Der Sozialstaat muss zunehmend auffangen, was auf dem Wohnungsmarkt nicht funktioniert. Und auf dem Wohnungsmarkt vertieft sich die soziale Ungleichheit.
2: Für Fans und Vereine ist heute ein aufregender Tag. In den 5 großen europäischen Fußballligen schließt das Transferfenster. Letztes Jahr haben die Clubs in Deutschland, England, Italien, Spanien und Frankreich im Sommer Transferfenster rund 7 Milliarden Euro für neue Spieler ausgegeben.
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5: Mit KI-Support. Sonnig bis wolkig ist es gerade. Dazu kann es an der Küste und bis in die Mittelgebirge immer mal wieder Schauer geben, am Nachmittag auch ganz vereinzelt mal ein kurzes Gewitter. Die Höchstwerte liegen heute zwischen 20 und 26 Grad. Morgen dann oft Sonne und Wolken, meist trocken, maximal bis 26 Grad.
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6: Herzlich willkommen. Heute verraten wir, wie moderne Technik Menschen mit Adipositas helfen kann und wie man mit Hilfe seines Smartphones Geld sparen und gleichzeitig auch noch Lebensmittel retten kann. Aber natürlich haben wir auch heute wieder unsere Technik-News mit dabei und unsere Rubrik Futter für die Hardware. Diesmal stellen wir die Staffel 2 der Serie Neue Geschichten vom Pumuckl vor.

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1: Die Grillsaison ist in vollem Gange. Problem nur, die Lebensmittel werden immer teurer. Und gerade der Einkauf für einen entsprechenden Grillabend geht mächtig ins Geld. Kein Wunder. Schließlich ziehen Gemüse und auch Fleischpreise ganz schön an. Viele achten deshalb jetzt noch genauer aufs Budget. Laut aktuellen Umfragen sagen inzwischen mehr als 60% der Menschen, dass sie beim Einkaufen bewusst sparen wollen. Wie man trotzdem entspannt, lecker und günstig grillen kann, ohne unnötig Lebensmittel zu verschwenden und wie man sich dabei sogar noch Vorräte bequem nach Hause liefern lassen kann, das weiß mein Kollege Mario Hartwig.
2: Lecker grillen und dafür nachhaltig einkaufen, ohne dabei direkt das eigene Budget zu sprengen oder hinterher viel wegzuschmeißen, ist eigentlich ganz einfach, sagt Katharina Hauke von Too Good To Go Deutschland.
3: Schon kleine Dinge helfen da enorm. Beim Einkaufen konkret planen, Fleisch und andere empfindliche Produkte immer gut gekühlt transportieren, zum Beispiel mit Kühltasche oder Kühlakku, und Reste direkt nach dem Grillen sauber verpacken. Viele Lebensmittel lassen sich am nächsten Tag noch super weiterverwenden, etwa für Salate, Wraps oder Sandwiches.
2: Clever sparen kann man außerdem bei Beilagen, Soßen, Dips und Co.
3: Und zwar indem man mit uns ganz einfach Lebensmittel rettet. Zum Beispiel mit unseren bekannten Überraschungstüten oder mit der Lieferoption. Die gibt es mittlerweile seit fast 2 Jahren und dabei werden Lebensmittel gerettet, die etwa wegen Saisonwechseln, Verpackungsanpassungen oder eines nahenden Mindesthaltbarkeitsdatums nicht mehr regulär verkauft werden. Diese Produkte bieten wir dann stark reduziert online an und sie werden direkt nach Hause geliefert.
2: So lässt sich nicht nur prima Geld sparen und Lebensmittel retten, sondern auch ein kleiner Vorrat anlegen. Und das günstig, bequem und nachhaltig.
3: Ganz einfach über die Too Good To Go App. Dort gibt es einen eigenen Bereich namens Lieferung. Man sucht sich ein passendes Paket aus, bestellt es direkt in der App und wenige Tage später kommt es dann zu einem nach Hause.
1: Na dann, Kühltasche schnappen, Leckereien besorgen und den Grill anwerfen. Ja, und vielleicht vorher noch kurz durch die Too Good To Go App scrollen. Da gibt's nämlich Snacks, Soßen und Co. günstiger und ganz nebenbei werden auch noch Lebensmittel gerettet.
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1: Offenbar haben zahlreiche Tech-Konzerne Respekt vor der KI-Entwicklung. 40 der größten von ihnen haben in den USA nun eine Sicherheitsallianz gegründet, darunter Nvidia, Microsoft, SAP und Siemens. Ziel ist eine bessere gemeinsame Cyberabwehr. Auslöser war ein aus dem Ruder gelaufener Test von OpenAI, bei dem KI selbstständig einen Hackerangriff durchgeführt hat. Künstliche Intelligenz wird allerdings auch in Deutschland immer relevanter. Dem Digitalverband Bitkom zufolge hat sich der Anteil der deutschen Unternehmen, die KI nutzen, im vergangenen Jahr fast verdoppelt. Knapp jedes zweite Unternehmen plant, KI einzusetzen. Und knapp ein Drittel will mehr in den Bereich investieren. Bitkom-Chef Wintergerst zufolge könne dadurch die Wettbewerbsfähigkeit der gesamten Wirtschaft auf ein neues Niveau gebracht werden. Und die Pläne für ein Mindestalter bei sozialen Netzwerken stoßen auf Widerstand aus der Digitalbranche. Der Branchenverband Bitkom warnt vor pauschalen Verboten und fordert stattdessen mehr Medienkompetenz sowie die konsequente Umsetzung bestehender Regeln. Ein von der EU-Kommission beauftragter Expertenrat empfiehlt unterdessen, Kindern unter 13 den Zugang zu sozialen Medien nur eingeschränkt zu erlauben.
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0: Ja, der Pumuckl ist wieder da. Nachdem der kleine rothaarige Kobold und Schreinermeister Florian Eder in der ersten Staffel zu einem unzertrennlichen Duo zusammengewachsen sind, geht der Schabernack jetzt in eine zweite Runde. 13 neue Folgen voller Spaß, Herzlichkeit und jede Menge Wirbel in der Schreinerwerkstatt warten ab dem 17. Juli auf DVD und Blu-ray auf kleine und große Fans. Mein Kollege Matthias Pillasch gibt uns einen Vorgeschmack auf Neue Geschichten vom Pumuckl, Staffel 2.
1: In der Werkstatt von Schreinermeister Florian Eder ist wieder einiges los. Sein Nachbar Alfie, ein selbsterklärter Experte für Kobolde und Geister, lässt einfach nicht von seiner Theorie ab, dass es den Hausgeist tatsächlich gibt. Um seinen Verdacht endlich zu beweisen, hat er sich etwas ganz Besonderes ausgedacht.
2: Das, mein Lieber, ist eine Fotofalle. Die allermeisten Geisterwesen sind bei Anwesenheit von Menschen unsichtbar. Sind sie aber alleine und fühlen sich sicher, dann werden sie sichtbar. Mithilfe dieser von mir entwickelten Konstruktion bin ich in der Lage, dieses Wesen zu fotografieren.
1: Als Köder soll Schokolade dienen, denn die haben Kobolde besonders gern. Pumuckl bekommt von dem Plan natürlich Wind und gibt sich erst einmal unbeeindruckt.
3: Eine Fotofalle mit einem Schokoköder. Also, dass ich nicht lache. Wie blöd hält er mich denn? Dieser Alfie-Bauer erwischt mich sowieso nicht. Niemals erwischt er mich.
1: Eder kennt seinen Kobold allerdings ganz genau und macht sich trotzdem ein bisschen Sorgen.
4: Du Pumuckl, unterschätzt mir diesen Alfie nicht. Magst nicht lieber doch auf, nicht das, was passiert mit der Fotofalle. Sag einmal, kann man die überhaupt fotografieren?
3: Vielleicht.
1: Allein in der Werkstatt zurückgeblieben, hält sich Pumuckl tapfer von der Falle fern. Doch dann entdeckt er die Schokolade und seine Neugier wird größer als seine Vorsicht.
3: Ist das wohl deine Schokolade ist? Sieht aus wie volle Milch. Volle Milch, die kommt mir recht. Schmeckt nicht schlecht, mein Lieber, schlecht.
1: Ob Pumuckl dem Koboldjäger Alfie wirklich in die Falle tappt, das verraten wir an dieser Stelle natürlich noch nicht.
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1: Starkes Übergewicht betrifft rund 17 Millionen Menschen in Deutschland und trotzdem bleibt der Weg zur Behandlung für viele extrem schwierig. Häufig fehlen spezialisierte Ärzte und dazu kommt oft noch die Angst vor unangenehmen Situationen in der Praxis. Genau hier kann die Telemedizin, also die Online-Sprechstunde, den Zugang durchaus erleichtern und Versorgungslücken schließen. Mehr von Annabel Kopp.
2: Telemedizin, also ein Online-Arztbesuch, kann vielen Patienten mit Adipositas erste Hürden oder Scham nehmen. Denn die Sprechstunde findet zu Hause vor dem Bildschirm statt, erklärt Facharzt für Allgemeinmedizin Stefan Spieren.
3: Die meisten haben einfach einen langen Leidensweg und haben vielleicht schon zigmal eine Diät versucht und sind natürlich auch stigmatisiert und trauen sich dann einfach nicht. Telemedizin ist natürlich von der Hürde deutlich einfacher, als wenn man in eine Praxis muss.
2: Wichtig ist aber,
3: dass es eine Plattform ist, die zugelassen ist, wo also wirklich auch Ärzte arbeiten, die in Deutschland zugelassen sind. Zweitens natürlich, dass man während dieser Videosprechstunde auf dieser Plattform genauso gründlich untersucht, befragt und aufgeklärt wird wie in einer normalen Sprechstunde.
2: Christine Winkler ist Adipositas-Patientin und hat mithilfe der Telemedizin einen Weg gefunden, nachhaltig mit ihrem Übergewicht umzugehen.
4: Ich konnte offen über die Dinge sprechen, ohne dass mir das Gefühl gegeben wurde, ja, beobachtet zu werden. Und gleichzeitig hatte ich endlich Kontakt zu jemandem mit Erfahrung im Bereich Adipositas. Und es ist eine chronische Erkrankung, die kontinuierliche und engmaschige ärztliche Begleitung einfach notwendig macht.
2: Niemand muss mit Adipositas alleine klarkommen. Für Christine Winkler war die Online-Sprechstunde eine große Unterstützung.
4: Der erste Schritt, er kostet oft Mut, aber genau dieser Schritt verändert unglaublich viel. Die Hilfe anzunehmen, das bedeutet einfach keine Schwäche, sondern Verantwortung. Und auch Verantwortung für die eigene Gesundheit. Gerade digitale Angebote, ja, die können den Einstieg deutlich einfacher machen. Und jede Veränderung, die beginnt mit einem ehrlichen Gespräch, egal ob dann in der Praxis oder online.
1: Telemedizin soll den klassischen Arztbesuch nicht ersetzen, sondern das Angebot ergänzen und Versorgungslücken schließen. Für viele Menschen mit Adipositas kann es der erste Schritt zur Behandlung sein. Weitere Infos gibt's auch unter ueber-gewicht.de.

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1: Und mit Prince Damien. Der Musiker steht derzeit regelmäßig in Hamburg auf der Bühne als junger Michael Jackson in dem Musical MJ.
2: Ich habe mir gedacht, oh mein Gott, das kann ja nicht schief gehen. Also wenn man da irgendwie so eine Rolle angeboten bekommt, dann wird es wahrscheinlich eher lächerlich, als dass es gut wird. Und das war meine größte Angst tatsächlich. Deswegen dachte ich mir damals auch überhaupt gar nicht, dass sie mich da auswählen. Aber dadurch, dass ich dann auch erfahren habe, dass es von Jackson Estate ist und das alles von den Amerikanern und den ganzen großen Leuten quasi abgesegnet wird, wer da in diesem Musical diese Rolle spielen darf, dachte ich mir, okay, die werden mich eh nicht nehmen. Und wenn sie mich nehmen, dann kann es eigentlich nur gut werden. Und tatsächlich ist es dann so gekommen.
1: Auch wenn Prince Damien nahezu täglich auf der Bühne steht, zu viel wird es ihm noch lange nicht.
2: Ich träume, seit ich ein Kind bin, so ein Leben führen zu dürfen. Und deswegen ist das, auch wenn es vielleicht ab und zu mal ein bisschen anstrengend sein könnte, überhaupt gar nicht so tragisch. Also ich lebe quasi meinen Traum.
1: Für das Musical hat Damien in Hamburg nun einen Zweitwohnsitz. Ganz nebenbei hat er auch noch einen Song veröffentlicht.
2: Also ich habe aktuell eine aktuelle Single, die heißt Ach so, die ist vor 2 Wochen rausgekommen sozusagen. Das ist eine Schlagersingle, da verarbeite ich ein bisschen so, wie es ist, wenn man da in einer Situationship oder Beziehung quasi betrogen wird und dann trotzdem sagt, nee, ich nehme dich nicht zurück. Das waren mir jetzt zu viele Ach so Momente, ich bleib stark und das ist so meine aktuelle Single. Und da kommen definitiv auch noch ein paar andere neue Songs raus.
1: Mit seiner Oma und der restlichen Familie hält er vor allem mit Hilfe moderner Technikkontakt.
2: Also WhatsApp funktioniert natürlich und das funktioniert auch für die Oma. Also Oma und ich, wir schreiben jeden Morgen oder jeden Abend guten Morgen, gute Nacht, dass wir checken, dass wir noch leben sozusagen. Ansonsten ist das halt mit Social Media heutzutage gar kein Problem mehr. Also man sieht, was die Geschwister machen, die sehen, was ich mache. Und ansonsten WhatsApp funktioniert bei allen Familienmitgliedern.
1: Ja, und das war es dann auch schon wieder mit der Technik-Show für diese Woche. Ich bin Oliver Heinze und wünsche eine schöne Woche. Bis nächste Woche.
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2: Im Studio Imme Kasten. Schönen guten Tag. Direkte Schuldzuweisungen hat es bisher noch nicht gegeben. Jetzt will die Bundesregierung Russland für die Sprengstoffdrohne am Flughafen Leipzig-Halle verantwortlich machen. Das berichten mehrere Medien. Heute soll es weitere Details zu dem Vorfall geben. Außenminister Wadephul sagte zu möglichen Konsequenzen.
3: Von unserer Seite gibt es keine Überreaktionen, aber Reaktionen, wenn wir angegriffen werden. Wir stehen an der Seite unseres ukrainischen Partners. Und Russland muss wissen, dass Deutschland ein Stabilitätsfaktor in Europa ist, der immer auch zu Verhandlungen bereit ist, aber der sich in keiner Weise einschüchtern lässt.
2: Neben der Abnehmspritze gibt's jetzt auch die Abnehmpille in der Apotheke. Der Wirkstoff ist jetzt in Deutschland auch in Tablettenform auf dem Markt. Die Patienten müssen die Tabletten selbst zahlen. Das kostet 170 Euro aufwärts pro Monat. Und so einfach absetzen kann man das Mittel offenbar nicht, sagt der Ernährungsforscher Stefan Kabisch im Zweiten.
4: Im Wesentlichen zeigen die Studien, wenn ich es absetze, geht eben das Gewicht bei vielen Menschen wieder nach oben. Aber mit welcher Ernährungsstrategie man langfristig das Gewicht unten halten kann, ohne dass man das Medikament fortsetzt, dazu gibt es kaum Studien.
2: Der September ist da und damit auch einige Änderungen. Für Verbraucher gibt's mehr Infos beim Einkaufen. Überall in der EU sind Labels zur Gewährleistung und Garantiepflicht. Außerdem weitet die Deutsche Bahn ihr Alkoholverbot auf weitere Bahnhöfe aus. Und am 10. September ist wieder bundesweiter Warntag. Eltern in Deutschland machen sich immer mehr Sorgen um die Zukunft. Das zeigt eine Umfrage für die Organisation Save the Children. Etwa ein Fünftel hat demnach Angst, nicht genug Geld für alltägliche Dinge zu haben. Und eine große Mehrheit fordert, dass die Bundesregierung mehr gegen Kinderarmut tut. Heute Abend steigt auch Dortmund in den DFB-Pokal ein. Die Borussia spielt gegen den HEBC Hamburg aus der Oberliga und zwar im Hamburger Volksparkstadion. Morgen schließen die Bayern die erste Pokalrunde ab mit der Partie bei Zweitligist VfL Osnabrück.
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5: Mit KI-Support. Sonnig bis wolkig ist es gerade. Dazu kann es an der Küste und bis in die Mittelgebirge immer mal wieder Schauer geben, am Nachmittag auch ganz vereinzelt mal ein kurzes Gewitter. Die Höchstwerte liegen heute zwischen 20 und 26 Grad. Morgen dann oft Sonne und Wolken, meist trocken, maximal bis 26 Grad.
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7: Mit Michael Daub. Ein 80-jähriger Autofahrer hat in Overath mit mehr als 1,5 Promille einen Unfall verursacht. Beim Abbiegen stieß er mit einem anderen PKW zusammen. Der Mann selbst sowie der 29-jährige Fahrer und der 17-jährige Beifahrer des anderen Autos wurden leicht verletzt. Beide Fahrzeuge mussten abgeschleppt werden. Die Polizei beschlagnahmte den Führerschein des 80-Jährigen und nahm eine Blutprobe. In Burscheid haben Unbekannte einen Ford Fiesta aufgebrochen. Zwischen 11.30 Uhr und 12.30 Uhr am Montag schlugen sie an der Kalkstraße eine Scheibe ein und klauten unter anderem eine Bauchtasche der Marke Jordan sowie eine Louis Vuitton-Tasche mit Arbeitskleidung. Die Polizei sucht Zeugen. In Burscheid startet am 8. November die neue Kinderkulturreihe. Vier Theaterstücke stehen bis Februar auf dem Programm. Den Auftakt macht das Kindertheater Rumbala Bumba mit Eiersalat zum Quadrat. Danach folgen die Ritterprinzessin, die Abenteuer des Pinocchios und Pippi Langstrumpf. Die Vorstellungen beginnen jeweils sonntags um 15 Uhr im Kulturforum Burscheid. Karten gibt es seit gestern. Soweit die Meldungen.
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7: Bei uns in der Region heute erstmal viele Wolken, später lockert es auch auf, dazu Werte um 20 Grad.
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8: Ist der Radio Helgen-WK Verkehrsservice mit folgender Meldung. Auf der B51 zwischen Burscheid und Hilgen im Bereich Linde Industriegebiet gibt es aktuell eine Baustelle. An der Ampel müsst ihr mit längeren Wartezeiten rechnen. Ansonsten wünschen wir euch eine sichere Fahrt in der Region.
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Auf Deutsch nennt man sie die etwas anderen. Die Other Ones waren das mit Holidays. Ja, und wo wir gerade beim Thema sind, nun seid ihr an der Reihe. Wir möchten den Daheimgebliebenen ein wenig Urlaubsfeeling übermitteln. Für die Musik sorgen wir, die Urlaubsgeschichten habt allerdings ihr. Und darauf sind wir gespannt. Schickt uns doch einfach mal eine Text- oder Sprachnachricht ins Studio. Lasst uns wissen, wo ihr gerade seid und was ihr unternehmt. Und wenn ihr einfach mal einen Gruß dalassen wollt, geht das natürlich auch. Das alles über unsere Studio-Hotline. Das ist die 01 76 23 20 20 72. Ging ein bisschen schnell, ich wiederhole es nochmal. 01 76 23 20 20 72. Wir freuen uns über all eure Nachrichten. Ihr könnt uns natürlich auch sehr gerne Urlaubsbilder, Impressionen schicken. Wir freuen uns, wie gesagt, über alles. So, und musikalisch reisen wir nun auch wieder weiter fort. Ja, innerhalb von 4 Minuten steuern wir jetzt richtig große Metropolen an, nämlich New York, Rio und Tokio. Euch noch einen schönen Tag.

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2: Im Studio Imme Kasten. Schönen guten Tag. Die Bundesregierung wird den Drohnenvorfall am Flughafen Leipzig-Halle wohl offiziell einem russischen Geheimdienst zuschreiben. Das berichten mehrere Medien. Bisher war man ja eher zurückhaltend mit direkten Schuldzuweisungen, Colin Mock, oder?
3: Ja, aber die Spur der Ermittler führt wohl inzwischen recht deutlich nach Russland, heißt es aus Sicherheitskreisen. Innenminister Dobrindt und Außenminister Wadephul sollen heute weitere Details bekannt geben. Auch welche Konsequenzen es geben wird, soll in Kürze feststehen. Anfang August war eine Sprengstoffdrohne am Leipziger Flughafen gefunden worden. Eine zweite soll mit einem Frachtflugzeug zusammengestoßen sein.
2: Ein Umspannwerk in Brandenburg ist offenbar Ziel eines Angriffs geworden. Das berichtet die Märkische Allgemeine Zeitung. Demnach wurden Sprengstoffvorrichtungen gefunden. Das Werk steht in der Nähe des Kraftwerks Jenschwalde bei Cottbus. Zu den Hintergründen ist noch nichts bekannt. Auch offizielle Details über mögliche Schäden gibt es noch nicht. Das LKA Brandenburg soll die Ermittlungen übernommen haben. Neben der Abnehmspritze gibt's ab sofort auch Abnehmpillen in der Apotheke. Der Wirkstoff ist jetzt in Deutschland auch in Tablettenform auf dem Markt. Die Patienten müssen die Tabletten selbst zahlen. Das kostet etwa 170 Euro aufwärts pro Monat. Die steigenden Wohnkosten zwingen immer mehr Mieter in Deutschland zu Einschnitten. Fast jeder Zweite muss bei Freizeit und Urlaub sparen. Zu dem Ergebnis kommt der Deutsche Mieterbund in einer Umfrage. Fast jeder Dritte sorgt sich demnach, die Miete bald nicht mehr bezahlen zu können. Heute Abend steigt auch Dortmund in den DFB-Pokal ein. Die Borussia spielt gegen den HEBC Hamburg aus der Oberliga und zwar im Hamburger Volksparkstadion. Morgen schließen die Bayern die erste Pokalrunde ab mit der Partie bei Zweitligist VfL Osnabrück.
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4: Mit KI-Support. Sonne und Wolken gibt es heute Nachmittag. An der Küste kann ab und zu ein Schauer runterkommen. Ganz vereinzelt ist auch mal ein kurzes Gewitter drin. Im Süden bleibt es länger freundlich und meist trocken. Dazu liegen die aktuellen Werte so bei 20 bis 26 Grad. Morgen geht's mit Sonne und Wolken weiter. Maximal werden es bis 26 Grad.
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1: Die beiden Schwestern Debbie und Vicky Peterson wollten Anfang 1981 eine Band gründen und suchten per Zeitungsannonce ein weiteres Mitglied, worauf sich Susanna Hoffs fand. Hinterher kam noch das ehemalige Mitglied der Rockband The Runaways, Mickey Steele, hinzu. Die vier nannten sich The Bangles und traten von nun an in Clubs rund um Los Angeles auf. Hier erlangten sie in sehr kurzer Zeit einen lokalen Bekanntheitsgrad. Sie favorisierten die Musik der 60er Jahre, besonders Elvis Presley waren ihr zugewandt. Um ihrem Idol besonders nah zu sein, machten sie 1988 einen Ausflug nach Graceland. Hierzu gehörte natürlich auch ein Besuch zur Grabstätte des King of Rock'n'Roll. Neben den Keramikengeln stand auf dem Grab ein Gefäß mit einer kleinen Flamme. Was Susanna Hoffs an diesem Tag besonders traurig gemacht hat, dass die Flamme erloschen ist. Dabei sollte nach Meinung Susannas die Elvis-Flamme niemals ausgehen. In diesem Moment kommen ihr die Worte Eternal Flame, also ewige Flamme, in den Sinn. Aus dieser Grundidee hinaus entsteht mit einer traurigen Melodie ein gefühlvolles Liebeslied, das mit genauso emotionalen Zeilen beginnt. Schließ die Augen. Gib mir deine Hand, Liebling. Fühlst du mein Herz schlagen? Verstehst du es? Fühlst du genauso? Träume ich nur? Ist dieses Feuer eine ewige Flamme? Eternal Flame wurde in den USA, Großbritannien, Irland, Australien, Niederlande, Belgien, Norwegen und Schweden ein Nummer 1 Hit. Bei uns in Deutschland kam er bis auf Platz 4 in den Singlecharts und hielt sich hier über 23 Wochen.

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2: Mit Michael Daub. Ein 80-jähriger Autofahrer hat in Overath mit mehr als 1,5 Promille einen Unfall verursacht. Beim Abbiegen stieß er mit einem anderen PKW zusammen. Der Mann selbst sowie der 29-jährige Fahrer und der 17-jährige Beifahrer des anderen Autos wurden leicht verletzt. Beide Fahrzeuge mussten abgeschleppt werden. Die Polizei beschlagnahmte den Führerschein des 80-Jährigen und nahm eine Blutprobe. In Burscheid haben Unbekannte einen Ford Fiesta aufgebrochen. Zwischen 11.30 Uhr und 12.30 Uhr am Montag schlugen sie an der Kalkstraße eine Scheibe ein und klauten unter anderem eine Bauchtasche der Marke Jordan sowie eine Louis Vuitton-Tasche mit Arbeitskleidung. Die Polizei sucht Zeugen. In Burscheid startet am 8. November die neue Kinderkulturreihe. Vier Theaterstücke stehen bis Februar auf dem Programm. Den Auftakt macht das Kindertheater Rumbala Bumba mit Eiersalat zum Quadrat. Danach folgen die Ritterprinzessin, die Abenteuer des Pinocchios und Pippi Langstrumpf. Die Vorstellungen beginnen jeweils sonntags um 15 Uhr im Kulturforum Burscheid. Karten gibt es seit gestern. Soweit die Meldungen.
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2: Bei uns in der Region heute erstmal viele Wolken, später lockert es auch auf, dazu Werte um 20 Grad.
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3: Radio Hilgen WK Verkehrsservice mit folgender Info. Die 430. Wermelskirchener Herbstkirmes startet wieder. Wichtige Straßensperrungen, Jahnstraße, 23. August, 20 Uhr bis 3. September gesperrt. Schwanenplatz und Lochesplatz, 23. August, 20 Uhr bis 3. September gesperrt. Parkplatz vorm Eikerberg, ebenfalls gesperrt. Brückenweg ab an der Feuerwache ab 25. August 8 Uhr gesperrt. Obere und Untere Eich ab 25. August 8 Uhr bis 3. September gesperrt. Jürgensgasse, Schillerstraße und Kattwinkelstraße ab 26. August bis 3. September gesperrt. Telegrafenstraße am verkaufsoffenen Sonntag 30. August von 8 bis 18 Uhr gesperrt. Wichtig, die Zufahrt zur Tiefgarage von Hit und Norma bleibt an allen Kirmestagen frei. ÖPNV. Ab Montag, 24. August, fährt der ÖPNV ab Betriebsbeginn über die Umleitungsstrecke Stockhauser Straße. Zum Feuerwerk. Am Dienstag, 1. September, Absperrungen werden zwischen 21 und 24 Uhr eingerichtet. Betroffen sind insbesondere Danziger Straße, Breslauer Straße, Königsberger Straße. Haltverbote. Ab Sonntag, 23. August, gelten umfangreiche Haltverbote, unter anderem in Vorm Eikerberg, Königstraße, Brückenweg, Stockhauser Straße, Hohe Straße, Jahnstraße, Schillerstraße, Danziger Straße und Untere Eich. Wir wünschen euch eine gute und sichere Fahrt.
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Studio immer noch Radio Hülkenwicker. Klasse, dass ihr dabei seid. Und vor Geier Sturzflug nun noch schnell eine Meldung, falls ihr euch trennen wollt, also von euren Verpackungen. Seit Anfang August gibt es in Burscheid neue Ausgabestellen für die gelben Säcke. Einmal im Rathaus in Burscheid und eine weitere bei Blumen-Wilmeroth auf der Altenberger Straße 24. Die Ausgabestelle im Bauzentrum Tönnes auf der Höhestraße steht leider nicht mehr zur Verfügung. So, und jetzt kommen wir zu Geier Sturzflug und ihrem Bruttosozialprodukt. Euch noch einen schönen Tag.

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2: Im Studio Imme Kasten. Schönen guten Tag. Schon wieder hat es eine Attacke auf die kritische Infrastruktur in Deutschland gegeben. Die Polizei meldet einen Zwischenfall bei einem Umspannwerk in Brandenburg. Tom Husse, die Rede ist da ja von einer Explosion, oder?
3: Ja, richtig, das hat die Polizei gesagt. In der Nähe des Kohlekraftwerks hier in Schwalde wurden heute früh mehrere Brand- und Sprengstoffvorrichtungen entdeckt, die aber nicht alle explodiert sind. Von Netzbetreiber 50 Hertz heißt es, mehrere Leitungen wurden beschädigt. Auf die allgemeine Stromversorgung hatte das aber keinen Einfluss. Die genauen Hintergründe sind noch unklar.
2: Die Bundesregierung wird den Drohnenvorfall am Flughafen Leipzig-Halle wohl offiziell einem russischen Geheimdienst zuschreiben. Das berichten mehrere Medien. Bisher war man ja eher zurückhaltend mit direkten Schuldzuweisungen, Colin Mock, oder?
4: Ja, aber die Spur der Ermittler führt wohl inzwischen recht deutlich nach Russland, heißt es aus Sicherheitskreisen. Innenminister Dobrindt und Außenminister Wadefuhl sollen heute weitere Details bekannt geben. Auch welche Konsequenzen es geben wird, soll in Kürze feststehen. Anfang August war eine Sprengstoffdrohne am Leipziger Flughafen gefunden worden. Eine zweite soll mit einem Frachtflugzeug zusammengestoßen sein.
2: Die steigenden Wohnkosten zwingen immer mehr Mieter in Deutschland zu Einschnitten. Fast jeder Zweite muss bei Freizeit und Urlaub sparen. Zu dem Ergebnis kommt der Deutsche Mieterbund in einer Umfrage. Fast jeder Dritte sorgt sich demnach, die Miete bald nicht mehr bezahlen zu können. Neben der Abnehmspritze gibt's ab sofort auch Abnehmpillen in der Apotheke. Der Wirkstoff ist jetzt in Deutschland auch in Tablettenform auf dem Markt. Die Patienten müssen die Tabletten selbst zahlen. Das kostet etwa 170 Euro aufwärts pro Monat. Heute Abend steigt auch Dortmund in den DFB-Pokal ein. Die Borussia spielt gegen den HEBC Hamburg aus der Oberliga und zwar im Hamburger Volksparkstadion. Morgen schließen die Bayern die erste Pokalrunde ab mit der Partie bei Zweitligist VfL Osnabrück.
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5: Mit KI-Support. Sonne und Wolken gibt es heute Nachmittag. An der Küste kann ab und zu ein Schauer runterkommen. Ganz vereinzelt ist auch mal ein kurzes Gewitter drin. Im Süden bleibt es länger freundlich und meist trocken, dazu liegen die aktuellen Werte so bei 20 bis 26 Grad. Morgen geht's mit Sonne und Wolken weiter, maximal werden es bis 26 Grad.
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5: Mit Michael Daub. Ein 80-jähriger Autofahrer hat in Overath mit mehr als 1,5 Promille einen Unfall verursacht. Beim Abbiegen stieß er mit einem anderen PKW zusammen. Der Mann selbst sowie der 29-jährige Fahrer und der 17-jährige Beifahrer des anderen Autos wurden leicht verletzt. Beide Fahrzeuge mussten abgeschleppt werden. Die Polizei beschlagnahmte den Führerschein des 80-Jährigen und nahm eine Blutprobe. In Burscheid haben Unbekannte einen Ford Fiesta aufgebrochen. Zwischen 11.30 Uhr und 12.30 Uhr am Montag schlugen sie an der Kalkstraße eine Scheibe ein und klauten unter anderem eine Bauchtasche der Marke Jordan sowie eine Louis Vuitton-Tasche mit Arbeitskleidung. Die Polizei sucht Zeugen. In Burscheid startet am 8. November die neue Kinderkulturreihe. 4 Theaterstücke stehen bis Februar auf dem Programm. Den Auftakt macht das Kindertheater Rumbala Bumba mit Eiersalat zum Quadrat. Danach folgen die Ritterprinzessin, die Abenteuer des Pinocchios und Pippi Langstrumpf. Die Vorstellungen beginnen jeweils sonntags um 15 Uhr im Kulturforum Burscheid. Karten gibt es seit gestern. Soweit die Meldungen.
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5: Bei uns in der Region heute erstmal viele Wolken, später lockert es auch auf, dazu Werte um 20 Grad.
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6: Ist der Radio Helgen WK Verkehrsservice mit folgender Meldung. Auf der B51 zwischen Burscheid und Hilgen im Bereich Linde Industriegebiet gibt es aktuell eine Baustelle. An der Ampel müsst ihr mit längeren Wartezeiten rechnen. Ansonsten wünschen wir euch eine sichere Fahrt in der Region.
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0: Das sind die größten Hits von uns für euch. Hier ist Radio Hilgenwickar. Schön, dass ihr eingeschaltet habt. Tja, der Sommer neigt sich so langsam dem Ende. Die Tage werden kürzer, die Nächte kühler und natürlich auch etwas länger. Vom Sommer habe ich mich auch so ein bisschen schon verabschiedet am Wochenende. Ich musste mich von der Poolnudel verabschieden, musste die Luftmatratze entlüften und das Wasser aus dem Pool lassen. War ein bisschen sentimental. Ich wusste, langsam geht's zu Ende. Allerdings, der meteorologische Sommer, der ist zwar am 31.8. zu Ende gegangen, da sage ich allerdings auch immer, das ist der Sommer für die Fachkräfte. Unser Sommer, der kalendarische Sommer, der endet erst am 23.9. und wir kriegen mit Sicherheit noch ein paar warme Tage. Also der Wetterbericht sagt ja auch schon 25 Grad voraus die nächsten Tage. Einfach mal abwarten. Die große Hitze ist allerdings vorbei. Ja, und dass der Sommer bis zum 23.9. geht, das hat Ela Paul gemerkt. Sie hat einen neuen Titel rausgebracht. Den spielen wir jetzt ganz frisch hier bei uns bei Radio Hilgenwickar. Euch noch einen schönen Tag.
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2: Im Studio Imme Kasten. Schönen guten Tag. Schon wieder hat es eine Attacke auf die kritische Infrastruktur in Deutschland gegeben. Die Polizei meldet einen Zwischenfall bei einem Umspannwerk in Brandenburg. Tom Husse, die Rede ist da ja von einer Explosion, oder?
3: Ja, richtig, das hat die Polizei gesagt. In der Nähe des Kohlekraftwerks hier in Schwalde wurden heute früh mehrere Brand- und Sprengstoffvorrichtungen entdeckt, die aber nicht alle explodiert sind. Von Netzbetreiber 50 Hertz heißt es, mehrere Leitungen wurden beschädigt. Auf die allgemeine Stromversorgung hatte das aber keinen Einfluss. Die genauen Hintergründe sind noch unklar.
2: Direkte Schuldzuweisungen hat es bisher noch nicht gegeben. Jetzt will die Bundesregierung Russland für die Sprengstoffdrohne am Flughafen Leipzig-Halle verantwortlich machen. Das berichten mehrere Medien. Heute soll es weitere Details zu dem Vorfall geben. Außenminister Wadephul sagte zu möglichen Konsequenzen.
4: Von unserer Seite gibt es keine Überreaktionen, aber Reaktionen, wenn wir angegriffen werden. Wir stehen an der Seite unseres ukrainischen Partners. Und Russland muss wissen, dass Deutschland ein Stabilitätsfaktor in Europa ist, der immer auch zu Verhandlungen bereit ist, aber der sich in keiner Weise einschüchtern lässt.
2: In der deutschen Wirtschaft macht sich offenbar wieder etwas Optimismus breit. Die Stimmung im Mittelstand hat sich überraschend stark aufgehellt, heißt es von der Förderbank KfW. Die aktuelle Geschäftslage und auch die Aussichten hätten sich merklich verbessert. Neben der Abnehmspritze gibt's ab sofort auch Abnehmpillen in der Apotheke. Der Wirkstoff ist jetzt in Deutschland auch in Tablettenform auf dem Markt. Die Patienten müssen die Tabletten selbst zahlen. Das kostet etwa 170 Euro aufwärts pro Monat. Landespokalsieger gegen Vizemeister und vielleicht eine dicke Überraschung. Im DFB-Pokal hat der HEBC aus Hamburg heute Abend Borussia Dortmund zu Gast. Der Fünfligist sagt, das ist das Spiel unseres Lebens. Über 40.000 Fans werden im Hamburger Volksparkstadion erwartet.
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5: Mit KI-Support. Wolkig ist es gerade. An der Küste ziehen vereinzelt Schauer durch und ganz selten ist auch mal ein Gewitter dabei. Sonst bleibt es oft trocken. Dazu liegen die aktuellen Werte bei rund 20 bis 23 Grad und an der Küste können auch mal Sturmböen auffrischen. Morgen dann weiter Sonne und Wolken, im Norden öfter Regen, maximal bis 26 Grad.
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2: Mit Michael Daub. Ein 80-jähriger Autofahrer hat in Overath mit mehr als 1,5 Promille einen Unfall verursacht. Beim Abbiegen stieß er mit einem anderen PKW zusammen. Der Mann selbst sowie der 29-jährige Fahrer und der 17-jährige Beifahrer des anderen Autos wurden leicht verletzt. Beide Fahrzeuge mussten abgeschleppt werden. Die Polizei beschlagnahmte den Führerschein des 80-Jährigen und nahm eine Blutprobe. In Burscheid haben Unbekannte einen Ford Fiesta aufgebrochen. Zwischen 11.30 Uhr und 12.30 Uhr am Montag schlugen sie an der Kalkstraße eine Scheibe ein und klauten unter anderem eine Bauchtasche der Marke Jordan sowie eine Louis Vuitton-Tasche mit Arbeitskleidung. Die Polizei sucht Zeugen. In Burscheid startet am 8. November die neue Kinderkulturreihe. Vier Theaterstücke stehen bis Februar auf dem Programm. Den Auftakt macht das Kindertheater Rumbala Bumba mit Eiersalat zum Quadrat. Danach folgen die Ritterprinzessin, die Abenteuer des Pinocchios und Pippi Langstrumpf. Die Vorstellungen beginnen jeweils sonntags um 15 Uhr im Kulturforum Burscheid. Karten gibt es seit gestern. Soweit die Meldungen.
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2: Bei uns in der Region heute erstmal viele Wolken, später lockert es auch auf, dazu Werte um 20 Grad.
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3: Radio Hilgen WK Verkehrsservice mit folgender Info. Die 430. Wermelskirchener Herbstkirmes startet wieder. Wichtige Straßensperrungen, Jahnstraße, 23. August, 20 Uhr bis 3. September gesperrt. Schwanenplatz und Lochesplatz, 23. August, 20 Uhr bis 3. September gesperrt. Parkplatz vorm Eickerberg, ebenfalls gesperrt. Brückenweg ab an der Feuerwache ab 25. August 8 Uhr gesperrt. Obere und untere Eich ab 25. August 8 Uhr bis 3. September gesperrt. Jürgensgasse, Schillerstraße und Kattwinkelstraße ab 26. August bis 3. September gesperrt. Telegrafenstraße am verkaufsoffenen Sonntag 30. August von 8 bis 18 Uhr gesperrt. Wichtig, die Zufahrt zur Tiefgarage von Hit und Norma bleibt an allen Kirmestagen frei. ÖPNV. Ab Montag, 24. August, fährt der ÖPNV ab Betriebsbeginn über die Umleitungsstrecke Stockhauser Straße. Zum Feuerwerk. Am Dienstag, 1. September, Absperrungen werden zwischen 21 und 24 Uhr eingerichtet. Betroffen sind insbesondere Danziger Straße, Breslauer Straße, Königsberger Straße. Haltverbote. Ab Sonntag, 23. August, gelten umfangreiche Haltverbote, unter anderem in Vorm Eickerberg, Königstraße, Brückenweg, Stockhauser Straße, Hohe Straße, Jahnstraße, Schillerstraße, Danziger Straße und Untere Eich. Wir wünschen euch eine gute und sichere Fahrt.
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1: Ihr habt es wahrscheinlich mitbekommen, die Umbauarbeiten in der Lindenpassage in Burscheid gehen weiter. Ein neuer Rossmann-Drogeriemarkt kündigt sich endlich für viele an und auch der Kick wird erweitert bzw. umgebaut von der Fläche. Wann genau allerdings die Eröffnung geplant ist, steht noch nicht fest. Pläne waren Spätsommer-Herbst. Wir bleiben gespannt. 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Und jetzt geht es mit dem besten Musikmix weiter.
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2: Im Studio Imme Kasten. Schönen guten Abend. Bei einem Angriff auf ein Umspannwerk im Süden Brandenburgs hat es mindestens eine Explosion gegeben. Die Polizei hat nach eigenen Angaben mehrere Sprengvorrichtungen entdeckt, aber nicht alle gingen in die Luft, heißt es. Betroffen ist eine Anlage beim Kraftwerk Jenschwalde. Der Netzbetreiber 50 Hertz spricht von mehreren beschädigten Leitungen. Details zu den genauen Hintergründen gibt es bislang noch nicht. Fast ein Drittel der Menschen in Deutschland ist gut oder sogar sehr gut mit Bus und Bahn versorgt. Das zeigt eine Analyse von Agora Verkehrswende. Tom Husser hat die Einzelheiten dazu.
3: Es ist nicht wirklich überraschend, aber je größer der Ort, desto besser ist auch das ÖPNV-Angebot. Bei den Großstädten hat Frankfurt die Nase vorn, gefolgt von Stuttgart und München. Unter den Bundesländern schneidet NRW besonders gut ab. Größeren Nachholbedarf gibt es in Mecklenburg-Vorpommern und Niedersachsen. Für die Studie wurde geschaut, wie weit es bis zur nächsten Haltestelle ist und wie häufig Bus und Bahn fahren.
2: Die steigenden Wohnkosten zwingen immer mehr Mieter in Deutschland zu Einschnitten. Fast jeder Zweite muss bei Freizeit und Urlaub sparen. Zu dem Ergebnis kommt der Deutsche Mieterbund in einer Umfrage. Fast jeder Dritte sorgt sich demnach, die Miete bald nicht mehr bezahlen zu können. In der deutschen Wirtschaft macht sich offenbar wieder etwas Optimismus breit. Die Stimmung im Mittelstand hat sich überraschend stark aufgehellt, heißt es von der Förderbank KfW. Die aktuelle Geschäftslage und auch die Aussichten hätten sich merklich verbessert. Jürgen Klopp muss als neuer Bundestrainer in der Abwehr auf eine Konstante der letzten Jahre verzichten. Innenverteidiger Antonio Rüdiger tritt nach 12 Jahren aus der Nationalmannschaft zurück. Er wolle den Weg für die jüngere Generation freimachen, heißt es von dem Real Madrid-Profi.
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4: Mit KI-Support. Mal mehr, mal weniger Wolken gibt es heute Abend. Von der Küste bis in die Mittelgebirge kommt vereinzelt ein Schauer runter, ganz selten auch mal ein Gewitter. Und an der Küste sind Sturmböen drin. In der Nacht lässt der Regen nach, später wird's teils klar. Vereinzelt gibt's Nebel bei Tiefstwerten zwischen 15 und 7 Grad. Morgen dann meist trocken mit Sonne und Wolken, maximal bis 26 Grad.
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2: Im Studio Immekasten. Schönen guten Abend. Die Spur der Sprengstoffdrohne vom Flughafen Leipzig-Halle führt nach Russland. Zu diesem Schluss kommt die Bundesregierung. Russland tritt unserem Land mit offener Feindseligkeit entgegen, sagt der Außenminister Wadefuhl und er kündigte neue Strafmaßnahmen gegen Russland an.
3: Das russische Generalkonsulat in Bonn wird zum 18. September geschlossen. Der Vertrag über das russische Haus in Berlin wird gekündigt. Wir werden in der Europäischen Union neue Listungen von Personen aus Russland im Kontext hybrider Angriffe vorschlagen. Wir verschärfen die Einreisekontrollen für russische Staatsangehörige.
2: Bei einem Angriff auf ein Umspannwerk im Süden Brandenburgs hat es mindestens eine Explosion gegeben. Die Polizei hat nach eigenen Angaben mehrere Sprengvorrichtungen entdeckt, aber nicht alle gingen in die Luft, heißt es. Betroffen ist eine Anlage beim Kraftwerk Jenschwalde. Der Netzbetreiber 50 Hertz spricht von mehreren beschädigten Leitungen. Brandenburgs Innenminister Redmann sagt:
4: Wir freuen uns, dass natürlich keine Personen zu Schaden gekommen sind. Aber wir nehmen den Vorfall sehr, sehr ernst, weil die Art und Weise der Tatbegehung natürlich geeignet gewesen wäre, größere Schäden zu verursachen.
2: Details zu den genauen Hintergründen gibt es bislang noch nicht. Fast ein Drittel der Menschen in Deutschland ist gut oder sogar sehr gut mit Bus und Bahn versorgt. Das zeigt eine Analyse von Agora Verkehrswende. Da heißt es, je größer der Ort, desto besser ist das ÖPNV-Angebot. Bei den Großstädten hat Frankfurt die Nase vorn, gefolgt von Stuttgart und München. Historischer Moment in Norwegen. Der König Haakon hat vor dem Parlament seinen Eid auf die Verfassung abgelegt. Seine Frau Mette Marit konnte nicht dabei sein wegen Komplikationen nach ihrer Lungentransplantation. Haakons Vater Harald war vergangene Woche im Alter von 89 Jahren gestorben. Landespokalsieger gegen Vizemeister und vielleicht eine dicke Überraschung. Im DFB-Pokal hat der HEBC aus Hamburg heute Abend Borussia Dortmund zu Gast. Der Fünfligist sagt, das ist das Spiel unseres Lebens. Über 40.000 Fans werden im Hamburger Volksparkstadion erwartet.
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5: Mit KI-Support. Mal mehr, mal weniger Wolken gibt es heute Abend. Von der Küste bis in die Mittelgebirge kommt vereinzelt ein Schauer runter, ganz selten auch mal ein Gewitter. Und an der Küste sind Sturmböen drin. In der Nacht lässt der Regen nach, später wird's teils klar. Vereinzelt gibt's Nebel bei Tiefstwerten zwischen 15 und 7 Grad. Morgen dann meist trocken mit Sonne und Wolken, maximal bis 26 Grad.
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2: Im Studio Immekasten. Schönen guten Abend. Die Bundesregierung spricht Klartext nach dem Drohnenvorfall am Flughafen Leipzig-Halle und macht Russland dafür verantwortlich, Bundesinnenminister Alexander Dobrindt.
3: Wir betrachten Leipzig nicht als ein einzelnes Ereignis, sondern sehen das im Zusammenwirken mit weiteren hybriden Aktionen. Wir gehen davon aus, dass Deutschland das Ziel weiterer hybrider Angriffe Russlands ist.
2: Gleichzeitig kündigte die Regierung weitere Strafmaßnahmen gegen Russland an. So wird etwa das russische Generalkonsulat in Bonn geschlossen. Russische Staatsbürger werden bei der Einreise noch stärker kontrolliert. Bei einem Angriff auf ein Umspannwerk im Süden Brandenburgs hat es mindestens eine Explosion gegeben. Die Polizei hat nach eigenen Angaben mehrere Sprengvorrichtungen entdeckt, aber nicht alle gingen in die Luft, heißt es. Betroffen ist eine Anlage beim Kraftwerk Jenschwalde. Der Netzbetreiber 50 Hertz spricht von mehreren beschädigten Leitungen. Details zu den genauen Hintergründen gibt es bislang noch nicht. In der deutschen Wirtschaft macht sich offenbar wieder etwas Optimismus breit. Die Stimmung im Mittelstand hat sich überraschend stark aufgehellt, heißt es von der Förderbank KfW. Die aktuelle Geschäftslage und auch die Aussichten hätten sich merklich verbessert. Shein ist jetzt an der Börse. In Hongkong hatte der umstrittene Online-Modehändler aber einen schwachen Start. Mit den jetzt eingesammelten rund 1,5 Milliarden Euro soll der Expansionskurs finanziert werden. Kritiker werfen Shein unter anderem eine schlechte Umweltbilanz und Zwangsarbeit vor. Neben der Abnehmspritze gibt's ab sofort auch Abnehmpillen in der Apotheke. Der Wirkstoff ist jetzt in Deutschland auch in Tablettenform auf dem Markt. Die Patienten müssen die Tabletten selbst zahlen. Das kostet etwa 170 Euro aufwärts pro Monat.
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4: Mit KI-Support. Mal mehr, mal weniger Wolken gibt es heute Abend. Von der Küste bis in die Mittelgebirge kommt vereinzelt ein Schauer runter, ganz selten auch mal ein Gewitter. Und an der Küste sind Sturmböen drin. In der Nacht lässt der Regen nach, später wird's teils klar. Vereinzelt gibt's Nebel bei Tiefstwerten zwischen 15 und 7 Grad. Morgen dann meist trocken mit Sonne und Wolken, maximal bis 26 Grad.
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2: Im Studio Immekasten. Schönen guten Abend. Die Bundesregierung spricht Klartext nach dem Drohnenvorfall am Flughafen Leipzig-Halle und macht Russland dafür verantwortlich, Bundesinnenminister Alexander Dobrindt.
3: Wir betrachten Leipzig nicht als ein einzelnes Ereignis, sondern sehen das im Zusammenwirken mit weiteren hybriden Aktionen. Wir gehen davon aus, dass Deutschland das Ziel weiterer hybrider Angriffe Russlands ist.
2: Gleichzeitig kündigte die Regierung weitere Strafmaßnahmen gegen Russland an. So wird etwa das russische Generalkonsulat in Bonn geschlossen. Russische Staatsbürger werden bei der Einreise noch stärker kontrolliert. Bei einem Angriff auf ein Umspannwerk im Süden Brandenburgs hat es mindestens eine Explosion gegeben. Die Polizei hat nach eigenen Angaben mehrere Sprengvorrichtungen entdeckt, aber nicht alle gingen in die Luft, heißt es. Betroffen ist eine Anlage beim Kraftwerk Jenschwalde. Der Netzbetreiber 50 Hertz spricht von mehreren beschädigten Leitungen. Details zu den genauen Hintergründen gibt es bislang noch nicht. In der deutschen Wirtschaft macht sich offenbar wieder etwas Optimismus breit. Die Stimmung im Mittelstand hat sich überraschend stark aufgehellt, heißt es von der Förderbank KfW. Die aktuelle Geschäftslage und auch die Aussichten hätten sich merklich verbessert. Shein ist jetzt an der Börse. In Hongkong hatte der umstrittene Online-Modehändler aber einen schwachen Start. Mit den jetzt eingesammelten rund 1,5 Milliarden Euro soll der Expansionskurs finanziert werden. Kritiker werfen Shein unter anderem eine schlechte Umweltbilanz und Zwangsarbeit vor. Neben der Abnehmspritze gibt's ab sofort auch Abnehmpillen in der Apotheke. Der Wirkstoff ist jetzt in Deutschland auch in Tablettenform auf dem Markt. Die Patienten müssen die Tabletten selbst zahlen. Das kostet etwa 170 Euro aufwärts pro Monat.
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4: Mit KI-Support. Viele Wolken gibt es am Abend erstmal noch. Ab und zu kommt auch ein Schauer runter, der aber nach und nach nachlässt. Später wird's dann öfter trocken und zwischendurch auch mal klar. Vereinzelt kann sich Nebel bilden. Die Temperaturen sinken in der Nacht auf 15 bis 8 Grad. Morgen wird's im Norden immer wieder nass, sonst meist trocken bei maximal 26 Grad.
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2: Im Studio Anna Löwer. Schönen guten Abend. Die Spur der Sprengstoffdrohne vom Flughafen Leipzig-Halle führt nach Russland. Zu diesem Schluss kommt die Bundesregierung. Russland tritt unserem Land mit offener Feindseligkeit entgegen, sagte Außenminister Wadephul. Und er kündigte neue Strafmaßnahmen gegen Russland an.
3: Das russische Generalkonsulat in Bonn wird zum 18. September geschlossen. Der Vertrag über das russische Haus in Berlin wird gekündigt. Wir werden in der Europäischen Union neue Listungen von Personen aus Russland im Kontext hybrider Angriffe vorschlagen. Wir verschärfen die Einreisekontrollen für russische Staatsangehörige.
2: Bei Volkswagen stehen offenbar 4 deutsche Standorte vor dem Aus, trotz des Widerstands von Betriebsrat und Gewerkschaft. Gisa Weber.
4: Nach Informationen der Wirtschaftswoche hat der Vorstand einstimmig beschlossen, die Produktion in Emden und Zwickau 2031 auslaufen zu lassen. In Hannover soll 2032 Schluss sein, am Audi-Standort Neckarsulm 2034. VW selbst bestätigt die Pläne bislang nicht. Betriebsrat und IG Metall kündigen massiven Widerstand an. Am Freitag soll der Aufsichtsrat über die Sparpläne beraten.
2: Bei einem Angriff auf ein Umspannwerk im Süden Brandenburgs hat es mindestens eine Explosion gegeben. Die Polizei hat eigenen Angaben nach mehrere Sprengvorrichtungen entdeckt, aber nicht alle gingen in die Luft. Der Netzwerkbetreiber 50 Hertz spricht von mehreren beschädigten Leitungen. In der deutschen Wirtschaft macht sich offenbar wieder etwas Optimismus breit. Die Stimmung im Mittelstand hat sich überraschend stark aufgehellt, heißt es von der Förderbank KfW. Die aktuelle Geschäftslage und auch die Aussichten hätten sich merklich verbessert. Nach der Abnehmspritze kommt jetzt die Abnehmpille. Es gibt sie jetzt auch in deutschen Apotheken. Wirkung und Nebenwirkungen der verschreibungspflichtigen Tabletten sind vergleichbar mit der Spritze. Die mindestens 170 Euro pro Monat müssen die Patienten in aller Regel selbst zahlen.
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5: Mit KI-Support. Viele Wolken gibt es am Abend erstmal noch. Ab und zu kommt auch ein Schauer runter, der aber nach und nach nachlässt. Später wird's dann öfter trocken und zwischendurch auch mal klar. Vereinzelt kann sich Nebel bilden. Die Temperaturen sinken in der Nacht auf 15 bis 8 Grad. Morgen wird's im Norden immer wieder nass, sonst meist trocken bei maximal 26 Grad.
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2: Im Studio Anna Löwer. Schönen guten Abend. Die Bundesregierung spricht Klartext nach dem Drohnenvorfall am Flughafen Leipzig-Halle und macht Russland dafür verantwortlich. Bundesinnenminister Dobrindt betonte:
3: Wir betrachten Leipzig nicht als ein einzelnes Ereignis, sondern sehen das im Zusammenwirken mit weiteren hybriden Aktionen. Wir gehen davon aus, dass Deutschland das Ziel weiterer hybrider Angriffe Russlands ist.
2: Gleichzeitig kündigte die Regierung weitere Strafmaßnahmen gegen Russland an. So wird etwa das russische Generalkonsulat in Bonn geschlossen. Russische Staatsbürger werden bei der Einreise noch stärker kontrolliert. Bei Volkswagen könnte die Zukunft von 4 deutschen Werken besiegelt sein. Nach Informationen der Wirtschaftswoche hat der Vorstand einstimmig beschlossen, die Produktion in Emden und Zwickau 2031 auslaufen zu lassen. In Hannover soll ein Jahr später Schluss sein, am Audi-Standort Neckarsulm 2034. VW selbst bestätigt die Pläne bislang nicht. Betriebsrat und IG Metall kündigen massiven Widerstand an. Am Freitag soll der Aufsichtsrat über die Sparpläne beraten. Bei einer Attacke auf ein Umspannwerk in Brandenburg hat es eine Detonation gegeben. Das hat die Polizei bestätigt. Es wurden mehrere Sprengstoffvorrichtungen gefunden, die aber nicht alle explodiert sind. Die Anlage steht beim Kraftwerk Jenschwalde. Die Hintergründe sind noch unklar. Die steigenden Wohnkosten zwingen immer mehr Mieter in Deutschland zu Einschnitten. Fast jeder Zweite muss bei Freizeit und Urlaub sparen. Zu diesem Ergebnis kommt der Deutsche Mieterbund in einer Umfrage. Fast jeder Dritte sorgt sich, die Miete bald nicht mehr bezahlen zu können. Die Sensation für den Underdog ist ausgeblieben. Fünftligist HEBC Hamburg muss sich in der ersten Runde des DFB-Pokals dem Erstligisten Borussia Dortmund geschlagen geben. 5:0 aus Sicht der Dortmunder stand es zum Schluss im Hamburger Volksparkstadion.
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4: Mit KI-Support. Viele Wolken gibt es am Abend erstmal noch. Ab und zu kommt auch ein Schauer runter, der aber nach und nach nachlässt. Später wird's dann öfter trocken und zwischendurch auch mal klar. Vereinzelt kann sich Nebel bilden. Die Temperaturen sinken in der Nacht auf 15 bis 8 Grad. Morgen wird's im Norden immer wieder nass, sonst meist trocken bei maximal 26 Grad.
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2: Im Studio Anna Löwer. Schönen guten Abend. Russland steckt hinter dem Drohnenvorfall am Flughafen Leipzig-Halle. Das hat die Bundesregierung jetzt deutlich gemacht. Hanna Messerschmidt mit den Einzelheiten.
3: Das in Leipzig, das war kein Einzelfall, sagte Bundesinnenminister Dobrindt. Er geht davon aus, dass Deutschland das Ziel von weiteren hybriden Angriffen Russlands ist. Als Reaktion kündigte Außenminister Wadefuhl auch noch weitere Strafmaßnahmen gegen Russland an. Das russische Generalkonsulat in Bonn wird geschlossen, der Vertrag mit dem russischen Haus in Berlin gekündigt. Außerdem sollen russische Staatsbürger schärfer kontrolliert werden, wenn sie nach Deutschland einreisen.
2: Russland hat inzwischen auf die deutschen Sanktionen reagiert. Präsident Putin bezeichnete diese als groben Fehler. Und aus dem russischen Außenministerium hieß es am Abend, Berlin habe nur einen Vorwand gesucht, gegen Russland vorgehen zu können. Mit dem versuchten Sprengstoffanschlag habe man nichts zu tun. Bei Volkswagen stehen offenbar 4 deutsche Standorte vor dem Aus, trotz des Widerstands von Betriebsrat und Gewerkschaft. Gisa Weber.
4: Nach Informationen der Wirtschaftswoche hat der Vorstand einstimmig beschlossen, die Produktion in Emden und Zwickau 2031 auslaufen zu lassen. In Hannover soll 2032 Schluss sein, am Audi-Standort Neckarsulm 2034. VW selbst bestätigt die Pläne bislang nicht. Betriebsrat und IG Metall kündigen massiven Widerstand an. Am Freitag soll der Aufsichtsrat über die Sparpläne beraten.
2: Bei einer Attacke auf ein Umspannwerk in Brandenburg hat es eine Detonation gegeben. Das hat die Polizei bestätigt. Es wurden mehrere Sprengstoffvorrichtungen gefunden, die aber nicht alle explodiert sind. Die Anlage steht beim Kraftwerk Jenschwalde. Die Hintergründe sind noch unklar. In der deutschen Wirtschaft macht sich offenbar wieder etwas Optimismus breit. Die Stimmung im Mittelstand hat sich überraschend stark aufgehellt, heißt es von der Förderbank KfW. Die aktuelle Geschäftslage und auch die Aussichten hätten sich merklich verbessert. Borussia Dortmund hat im DFB-Pokal den Fünftligisten HEBC Hamburg rausgeworfen. 5:0 stand es zum Schluss für die Dortmunder.
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5: Mit KI-Support. Viele Wolken gibt es am Abend erstmal noch, ab und zu kommt auch ein Schauer runter, der aber nach und nach nachlässt. Später wird's dann öfter trocken und zwischendurch auch mal klar, vereinzelt kann sich Nebel bilden. Die Temperaturen sinken in der Nacht auf 15 bis 8 Grad. Morgen wird's im Norden immer wieder nass, sonst meist trocken bei maximal 26 Grad.
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2: Im Studio Anna Löwer. Die Spur der Sprengstoffdrohne vom Flughafen Leipzig-Halle führt nach Russland. Zu diesem Schluss kommt die Bundesregierung. Russland tritt unserem Land mit offener Feindseligkeit entgegen, sagte Außenminister Wadephul. Und er kündigte neue Strafmaßnahmen gegen Russland an.
3: Das russische Generalkonsulat in Bonn wird zum 18. September geschlossen. Der Vertrag über das russische Haus in Berlin wird gekündigt. Wir werden in der Europäischen Union neue Listungen von Personen aus Russland im Kontext hybrider Angriffe vorschlagen. Wir verschärfen die Einreisekontrollen für russische Staatsangehörige.
2: Russland hat inzwischen auf die deutschen Sanktionen reagiert. Präsident Putin bezeichnete diese als groben Fehler und aus dem russischen Außenministerium hieß es am Abend, Berlin habe nur einen Vorwand gesucht, gegen Russland vorgehen zu können. Mit dem versuchten Sprengstoffanschlag habe man nichts zu tun. Bei Volkswagen könnte die Zukunft von 4 deutschen Werken besiegelt sein. Nach Informationen der Wirtschaftswoche hat der Vorstand einstimmig beschlossen, die Produktion in Emden und Zwickau 2031 auslaufen zu lassen. In Hannover soll ein Jahr später Schluss sein, am Audi-Standort Neckarsulm 2034. VW selbst bestätigt die Pläne bislang nicht. Betriebsrat und IG Metall kündigen massiven Widerstand an. Am Freitag soll der Aufsichtsrat über die Sparpläne beraten. Fast ein Drittel der Menschen in Deutschland ist gut oder sogar sehr gut mit Bus und Bahn versorgt. Das zeigt eine Analyse von Agora Verkehrswende. Da heißt es, je größer der Ort, desto besser ist das ÖPNV-Angebot. Bei den Großstädten hat Frankfurt die Nase vorn, gefolgt von Stuttgart und München. Die steigenden Wohnkosten zwingen immer mehr Mieter in Deutschland zu Einschnitten. Fast jeder Zweite muss bei Freizeit und Urlaub

0: sparen. Zu diesem Ergebnis kommt der Deutsche Mieterbund in einer Umfrage. Fast jeder Dritte sorgt sich, die Miete bald nicht mehr bezahlen zu können. Die Sensation für den Underdog ist ausgeblieben. Fünftligist HEBC Hamburg muss sich in der ersten Runde des DFB-Pokals dem Erstligisten Borussia Dortmund geschlagen geben. 5:0 aus Sicht der Dortmunder stand es zum Schluss im Hamburger Volksparkstadion.
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2: Mit KI-Support. Wolkig ist es heute erstmal und im Norden kommt zeitweise Regen runter, vereinzelt auch mal mit einem Gewitter dabei. Sonst bleibt es meist trocken, später zeigt sich auch mal die Sonne, maximal werden es 19 bis 23 Grad, im Süden bis 26 Grad. Morgen im Norden weiter viele Wolken mit Regen und an der Küste auch Sturmböen, im Süden eher sonnig bei bis zu 28 Grad.
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Guten Abend, ihr Nachtschwärmer. Ja, die Nacht ist ja so die Zeit für Träume, sie ist die Zeit für Gedanken und natürlich auch für die besten Songs, die unsere Playlist zu bieten hat. Lasst uns gemeinsam diese besonderen Stunden genießen. Ich sag damit guten Abend zusammen.

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2: Im Studio Anna Löwer. Die Bundesregierung spricht Klartext nach dem Drohnenvorfall am Flughafen Leipzig-Halle und macht Russland dafür verantwortlich. Bundesinnenminister Dobrindt betonte:
3: Wir betrachten Leipzig nicht als ein einzelnes Ereignis, sondern sehen das im Zusammenwirken mit weiteren hybriden Aktionen. Wir gehen davon aus, dass Deutschland das Ziel weiterer hybrider Angriffe Russlands ist.
2: Gleichzeitig kündigte die Regierung weitere Strafmaßnahmen gegen Russland an. So wird etwa das russische Generalkonsulat in Bonn geschlossen. Russische Staatsbürger werden bei der Einreise noch stärker kontrolliert. Russland hat inzwischen auf die deutschen Sanktionen reagiert. Präsident Putin bezeichnete diese als groben Fehler und aus dem russischen Außenministerium hieß es am Abend, Berlin habe nur einen Vorwand gesucht, gegen Russland vorgehen zu können. Mit dem versuchten Sprengstoffanschlag habe man nichts zu tun. Bei Volkswagen stehen offenbar 4 deutsche Standorte vor dem Aus, trotz des Widerstands von Betriebsrat und Gewerkschaft. Gisa Weber.
4: Nach Informationen der Wirtschaftswoche hat der Vorstand einstimmig beschlossen, die Produktion in Emden und Zwickau 2031 auslaufen zu lassen. In Hannover soll 2032 Schluss sein, am Audi-Standort Neckarsulm 2034. VW selbst bestätigt die Pläne bislang nicht. Betriebsrat und IG Metall kündigen massiven Widerstand an. Am Freitag soll der Aufsichtsrat über die Sparpläne beraten.
2: Bei einem Angriff auf ein Umspannwerk im Süden Brandenburgs hat es mindestens eine Explosion gegeben. Die Polizei hat eigenen Angaben nach mehrere Sprengvorrichtungen entdeckt, aber nicht alle gingen in die Luft. Der Netzwerkbetreiber 50 Hertz spricht von mehreren beschädigten Leitungen. Neben der Abnehmspritze gibt's ab sofort auch Abnehmpillen in der Apotheke. Der Wirkstoff ist jetzt in Deutschland auch in Tablettenform auf dem Markt. Die Patienten müssen die Tabletten selbst zahlen. Das kostet etwa 170 Euro aufwärts pro Monat. Borussia Dortmund hat im DFB-Pokal den Fünftligisten HEBC Hamburg rausgeworfen. 5:0 stand es zum Schluss für die Dortmunder.
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5: Mit KI-Support. Wolkig ist es heute erstmal und im Norden kommt zeitweise Regen runter, vereinzelt auch mal mit einem Gewitter dabei. Sonst bleibt es meist trocken, später zeigt sich auch mal die Sonne, maximal werden es 19 bis 23 Grad, im Süden bis 26 Grad. Morgen im Norden weiter viele Wolken mit Regen und an der Küste auch Sturmböen, im Süden eher sonnig bei bis zu 28 Grad.
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Ja, die Welt wird draußen stiller, doch hier bei uns im Radio, da bleibt es einfach laut. Entspannt euch, träumt vielleicht bereits ein bisschen oder genießt einfach die Klänge der Nacht. Ich bin für euch da, auch wenn es draußen bereits dunkel ist.